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1: Ihre Musik klingt zwar international, aber sie kommt direkt aus der Tweens-Zone. Laura Nah. Laura kommt aus Magdeburg, spielt Gitarre, sie spielt Schlagzeug und Saxophon und sie singt auch richtig gut. Und nach der Schule ist sie dann erstmal zum Studium nach Leipzig gezogen. Dann für ein Auslandssemester nach Oxford. Später hat sie in London gelebt, jetzt in Berlin. Aber ihre Heimatstadt wird sie nie vergessen, weil sie da einfach ihre ersten Auftritte gespielt oder zum ersten Mal in einer Schulband geprobt hat. Mit ein bisschen Glück wird Laura Nah sogar Deutschland beim Eurovision Song Contest vertreten. Mit dem Song hier hätte sie bestimmt gute Chancen. Und den gibt's jetzt ganz neu für euch.
2: Hallöchen, ich bin Laura Nah.

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1: Jetzt kommt jemand, der richtig Tempo macht. Sahide aus Berlin-Kreuzberg. In ihrem Song La Bubu Freestyle zeigt die Rapperin, wie schnell und kreativ man rappen kann und dabei richtig viel Spaß hat. Der Track ist auf ihrem ersten Album Pretty Privilege und klingt wie ein wildes, buntes Abenteuer, genau wie die kleinen La Bubu-Figuren, die gerade alle haben wollen. Sahide mischt witzige Zeilen mit cooler Musik und sorgt damit für richtig gute Laune.

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1: Veränderung kann uns Angst machen, aber auch mit vielen Chancen daherkommen. Darum geht es in Fade and Fall von Stella Maria. Sie ist 16 Jahre alt und kommt aus Österreich und hat schon mit 10 angefangen, Musik zu machen. Damals, um sich besser zu fühlen, wenn sie Asthma hatte. Mittlerweile hat Stella sogar schon vor ganz vielen Menschen auf einer riesigen Bühne gesungen. Über 250.000 Leute haben zugehört. Ihr Lied Fade and Fall klingt ruhig und schön und erzählt davon, wie es ist, wenn sich Dinge verändern. So wie wenn der Sommer vorbei ist und die Blätter fallen. Manchmal ist es traurig, aber es kann auch immer die Chance für etwas Neues sein.

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1: Holly Humberstone erschafft sich ihre eigene Welt. To Love Somebody ist der Startschuss für Hollys neues Album Cruel World. Die Engländerin nimmt uns darin mit in eine dunkle Märchenwelt, die sie komplett selbst erfunden hat. Dort treffen alte Kindheitserinnerungen auf mysteriöse Monster, aber keine Sorge, eher Fantasiemonster aus Geschichten. Und auf ganz viele besondere Momente aus ihrem Leben. Es ist ein bisschen wie ein Traum, in dem alles gleichzeitig passieren kann. Überraschend, geheimnisvoll und sehr, sehr kreativ.

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1: Vom Kinderzimmer über die Bühne ins Radio. Anne Mosters zieht durch. Mit Gravity hat die Lady aus Nordrhein-Westfalen 2025 bei The Voice of Germany gewonnen. Ihr kennt sie wahrscheinlich noch als fröhliche Kandidatin aus der Castingshow. Aber jetzt startet ihre eigene Musikkarriere richtig durch. In Gravity erzählt Anne davon, sich von jemandem angezogen zu fühlen. Wie ein Butterbrot von der Erde. Das ist ein Song, der zeigt, wie stark eine Stimme sein kann. Ganz ohne Magie, nur mit Gefühl und Talent.

Ghostbusters. Gravity. Bye-bye, MDR Tweens.

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1: Deutschland ist on fire für Sarah Engels. Die Queen hat sich beim Vorentscheid durchgesetzt und wird mit ihrem Lied Fire nun für uns zum Eurovision Song Contest nach Wien fahren. Und sie hat die perfekte Einstellung dafür.
2: Das ist die größte Chance meiner ganzen Karriere. Und ich weiß, dass von außen immer so super viel Druck gemacht wird. Und es wird dann immer so kritisch gesagt, ja, aber was ist denn, wenn du verlierst oder wenn du scheiterst? Und ich sag immer, wir leben ein einziges Mal. Warum soll ich Angst haben, irgendwas zu riskieren? Weil Angst ist, glaube ich, die falsche Einstellung. Ich freue mich so krass, dass ich dabei sein darf. Und ich werde mein Bestes geben für Deutschland. Und ja, ich hoffe, ihr seid alle mit dabei.
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1: Mark Forster hat ein Lied geschrieben. Also damit wir nicht durcheinander kommen, sein Song heißt Ein Lied. Und manchmal ist das alles, was wir brauchen. Ein Lied, um morgens aus dem Bett zu kommen. Ein Lied, um uns gute Laune vor einem großen Test zu machen. Oder ein Lied, um einfach mal an nichts zu denken. Auf den ersten Blick handelt ein Lied genau davon. Und auf den zweiten, Mark?
2: Dass ich der Meinung bin, dass es uns allen gut tut, miteinander zu sein, mit den Menschen draußen in der echten Welt unterwegs zu sein und sich ab und zu spüren und vor allem unser Dreckshandy so oft wie möglich auszumachen.

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1: Blackpink sind endlich zurück. Und zwar mit ihrem neuen Mini-Album Deadline, auf das Fans schon super lange gewartet haben. Nach der riesigen Welttour der Band aus Südkorea freuen sich jetzt alle auf das erste gemeinsame Comeback der vier seit über 3 Jahren. Auf dem Album gibt's 5 ganz unterschiedliche Songs, die zeigen, wie sehr sich Blackpink musikalisch weiterentwickelt haben. Der Titelsong Go ist richtig powerful und steckt voller Mut, Energie und Zusammenhalt.

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1: Mensch, Alex, kein Wunder, dass sich dein Leben gerade wie ein total verrückter Fiebertraum anfühlt. Passend dazu heißt sein Song auch Fever Dream. Der amerikanische Sänger hatte es früher nämlich richtig schwer und musste mit 17 oder 18 bei seiner Mama ausziehen. Eine Zeit lang hatte er kein richtiges Zuhause und filmte sich beim Singen in den Duschen eines Fitnessstudios. Diese Videos stellte er auf TikTok und zack, jetzt ist er einfach ein internationaler Superstar.
0: Fever Dream by M.

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1: Bosse schickt uns Kraft. Der sympathischste Sänger aus Deutschland hat mal wieder einen Songtext mit einem dicken Augenzwinkern geschrieben. Sein neuer Song heißt Lass dich nicht zwicken und will sagen, lass dich nicht ärgern, egal ob in der Schule oder im Internet. Bosse hat das Lied nämlich geschrieben, weil eine Freundin von ihm im Internet gemeine Kommentare bekommen hat. Die Musik dazu macht richtig gute Laune und ist perfekt zum Mitsingen.
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1: Wir machen jetzt Sommerurlaub im Winter. Mit Naked, Circa Waves und ihrem Lied Sweet Emotions. Wusstet ihr, dass die Produzenten Naked aus Schweden kommen und schon mit Stars wie Anne-Marie zusammengearbeitet haben? Und Circa Waves sind eigentlich eine Indie-Rock-Band aus Liverpool in Nordengland. Für Sweet Emotions haben sie aber mal richtig Pop-Power gezeigt. Der Song ist perfekt als Soundtrack, wenn ihr mal so tun wollt, als wäre der Weihnachtsbaum eine Palme und der Schmuck die Disco-Kugeln.

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1: Sophie and the Giants kann auch klein. Die englische Band gönnt uns ein Mini-Album mit 5 Songs drauf und es heißt Midnight, wird aber 0 Uhr 00 geschrieben. Sängerin Sophie sagt darüber, es ist der Soundtrack zu dem Moment, wenn die Uhr 12 schlägt. Wenn der Tag endet, ein neuer beginnt und alles möglich erscheint. In dem Song Loser wird sie sich bewusst, dass wir manchmal einfach einen Schlussstrich ziehen und ungesunde Umstände beenden müssen.
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1: Willkommen in Deutschland, Harry. Harry Styles wurde in letzter Zeit ständig in Berlin gesehen. Und jetzt wissen wir auch, warum. Sein neues Album Kiss All The Time, Disco Occasionally, klingt nämlich total nach Berliner Nachtleben. Da war also nicht nur Urlaub, da wurde auch fleißig Musik gemacht. Irgendwie komisch, dass der britische Superstar hier dann ausgerechnet von amerikanischen Mädels singt.
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3: No!

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1: Alle Farben startet schon mal in den Sommer. Body Talk hat der Berliner DJ zusammen mit Sänger René Miller aus Baden-Württemberg gemacht. Und der klingt nach ganz viel Sommer. Auch wenn es draußen vielleicht noch gar nicht so warm ist. Die beiden haben den Song nämlich bei einem Winter Songwriting Camp in Berlin geschrieben und wollten unbedingt Musik machen, die gute Laune bringt und sich sonnig anfühlt.
2: Hi, hier ist Alle Farben.

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1: Wenn Maisie Peters singt, klingt es ein bisschen so, als würde jemand ein geheimes Tagebuch aufschlagen. Und genau das passiert auch in My Regards. Maisie kommt aus Steyning in West Sussex in England und hat schon als Kind eigene Songs geschrieben. In diesem Lied ist sie frech und selbstbewusst und zeigt, wie gut es tut, für sich einzustehen und an sich zu glauben. Wie vor einer Klassenarbeit, beim Sport oder wenn ihr euch einfach traut, eure Meinung zu sagen.
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1: Wo Felix Jehn draufsteht, steckt was Tanzbares für uns drin. Felix Jehn hat sich für den neuen Song Boy You Turn Me mit Cascada zusammengetan. Die kennt ihr vielleicht von großen Dance-Hits von euren Eltern. Die Idee zum Song kommt von einem alten Disco-Hit, der gerade durch eine Serie wieder total beliebt geworden ist. Und jetzt haben Felix Jehn und Cascada daraus einen coolen neuen Ohrwurm gemacht. Also Platz machen, Kopf frei kriegen, denn dieser Song bringt garantiert Bewegung in euren Tag.

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1: Deutschland ist on fire für Sarah Engels. Die Queen hat sich beim Vorentscheid durchgesetzt und wird mit ihrem Lied Fire nun für uns zum Eurovision Song Contest nach Wien fahren. Und sie hat die perfekte Einstellung dafür.
2: Das ist die größte Chance meiner ganzen Karriere. Und ich weiß, dass von außen immer so super viel Druck gemacht wird. Und es wird dann immer so kritisch gesagt, ja, aber was ist denn, wenn du verlierst oder wenn du scheiterst? Und ich sag immer, wir leben ein einziges Mal. Warum soll ich Angst haben, irgendwas zu riskieren? Weil Angst ist, glaube ich, die falsche Einstellung. Ich freue mich so krass, dass ich dabei sein darf. Und ich werde mein Bestes geben für Deutschland. Und ich hoffe, ihr seid alle mit dabei. 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
1: Ihre Musik klingt zwar international, aber sie kommt direkt aus der Tweens-Zone. Laura Nah. Laura kommt aus Magdeburg, spielt Gitarre, sie spielt Schlagzeug und Saxophon und sie singt auch richtig gut. Und nach der Schule ist sie dann erstmal zum Studium nach Leipzig gezogen. Dann für ein Auslandssemester nach Oxford. Später hat sie in London gelebt, jetzt in Berlin. Aber ihre Heimatstadt wird sie nie vergessen, weil sie da einfach ihre ersten Auftritte gespielt oder zum ersten Mal in einer Schulband geprobt hat. Mit ein bisschen Glück wird Laura Nah sogar Deutschland beim Eurovision Song Contest vertreten. Mit dem Song hier hätte sie bestimmt gute Chancen. Und den gibt's jetzt ganz neu für euch.
2: Hallöchen, ich bin Laura Nah.

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1: Kennt ihr auch so eine Person, die immer alles bestimmen will? Deine Freunde tun in ihrem neuen Song einfach so, als wären sie genau dieser kleine Superchef. Der Song Bestimmer ist richtig witzig, macht Bock zum Mitrappen und bringt jede Menge Energie. Aber Achtung, dabei wird auch festgelegt, wie laut der Bass im Kinderzimmer zu brummen hat. Und zwar mega laut.
2: 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Ich bin

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1: Tiffany Harris weiß ganz genau, was im Leben zählt. Ohne dich ist mir schwindelig, singt die Hamburgerin in ihrem neuen Song Vertigo und hat uns im Interview verraten, dass sie damit ihre Bestie meint.
2: In dem Song geht es darum, unsere besten Freunde und unsere liebsten Menschen wertzuschätzen. Denn ohne die wäre das Leben doch nur halb so schön.
1: Unterschreibe ich so. Jetzt haben wir auch den perfekten Song, um echte Freundschaft zu feiern.
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1: Das ist die Kombi des Jahres. Leonie und Sänger Callum Scott aus England waren zusammen im Aufnahmestudio und haben einen ganz feinen Gute-Laune-Track zusammengekocht. Im Lied geht es darum, wie wichtig Freundschaft und Zusammenhalt sind. Manchmal hat man ja Tage, an denen alles irgendwie blöd läuft und dann ist es einfach schön, wenn jemand da ist, der sagt, hey, ich bleibe bei dir. Genau dieses Gefühl fängt der Song ein. Warm, tröstlich und als könnte uns nichts und niemand aufhalten.
2: Hey Leute, hier ist Leonie und das ist meine neue

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1: In diesem Fall direkt von um die Ecke. Young Pep aus Leipzig-Plagwitz hat sich 2025 ordentlich aufgewärmt und greift nun richtig an. Mit ganz vielen Auftritten im Sommer und Herbst und natürlich neuen Songs, die er da performen kann. Worüber er die so schreibt, hat er uns im Interview erzählt.
2: Momentan geht es in meinen Texten viel um das Erwachsenwerden, weil es einfach ein Thema ist, welches mich sehr beschäftigt, weil ich gerade erwachsen werde. Und daraus ziehe ich gerade einfach sehr viel Inspiration.
1: Erwachsen werden, Musikstar sein und nebenbei noch die Schule rocken. Ganz schön was los bei Pepe.

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2: Blackpink sind endlich zurück. Und zwar mit ihrem neuen Mini-Album Deadline, auf das Fans schon super lange gewartet haben. Nach der riesigen Welttour der Band aus Südkorea freuen sich jetzt alle auf das erste gemeinsame Comeback der vier seit über 3 Jahren. Auf dem Album gibt's 5 ganz unterschiedliche Songs, die zeigen, wie sehr sich Blackpink musikalisch weiterentwickelt haben. Der Titelsong Go ist richtig powerful und steckt voller Mut, Energie und Zusammenhalt.

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1: Achtung, Gänsehautmoment. Die britische Sängerin Sienna Spyro liefert uns mit ihren 20 Jahren jetzt eine super gefühlvolle neue Single. Für The Visitor hat sie mit absoluten Musikprofis zusammengearbeitet, die schon Songs mit Lil Nas X und Miley Cyrus geschrieben haben. Sienna singt darüber, wie es ist, manchmal unsicher zu sein oder das Gefühl zu haben, nicht richtig dazuzugehören. Begleitet wird ihre starke Stimme von einem riesigen Streichorchester. Das sind viele Geigen, Bratschen und Celli, und das Ganze wurde sogar von einem Oscar-Preisträger geleitet.

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2: Hallo Long John.
3: Fahrradschrauber, du siehst ja aus wie ein begossener Pudel.
2: Oh.
3: Aber ein fröhliches Hallo zurück.
2: Ich hatte meine Regensachen vergessen.
3: Das sieht dir ähnlich.
2: Oh.
3: Wer rechnet auch an einem bewölkten grauen Tag mit nassen Güssen von oben? Vor allem, wenn der Wetterbericht den Verdacht auf selbige nahegelegt hat.
2: Oh.
3: Gleich viel. Wie ist deine Einkaufstour verlaufen?
2: Naja, vom Regen abgesehen ziemlich gut. Ich muss erst mal den Rucksack abstellen. Oh, Mann, ist ja schwer.
3: Oh. Was um des gütigen Himmels willen hast du denn gekauft?
2: Das zeige ich dir gleich, wenn ich meine nassen Sachen ausgezogen habe. Meine Jacke, die trieft richtig.
3: Jetzt hänge sie im Badezimmer auf, mein Freund.
2: Nein, ich lege sie lieber auf die Heizung. Die muss trocknen.
3: Na, wenn das so ist. Jetzt will ich aber auch wissen, was du so Großes nach Hause getragen hast. Los, zeig mir, welch liebenswertes Mitbringsel für Bärbels Oma deinen Rucksack derart beschwert hat.
2: Okay, pass auf. Oh Mann, sogar der Rucksack ist nass.
3: Dann hoffe ich, das schadet seinem Inhalt nicht.
2: Nein, gar nicht. Hier, gucke.
3: Fahrradschrauber, das sieht aus wie ein riesiges Glas eingelegte Gurken.
2: Ja, das ist auch eins. Und das Beste, ich habe noch eins.
3: Aber warum?
2: Wie warum?
3: Warum glaubst du, zwei monströse Gläser mit eingelegten Gurken wären ein passendes Präsent für Bärbels Großmama?
2: Na, du hast doch gesagt, ich soll was kaufen, was Bärbels Oma sich nie selber kaufen würde, was aber trotzdem nützlich wäre. Und zwei so große Gläser Gurken würde sich Bärbels Omi nie selber kaufen. Die sind ja viel zu schwer.
3: Mir fallen auf Anhieb mannigfaltige weitere Gründe ein, warum Bärbels Oma sich jene Gurkengläser nie selbst kaufen würde.
2: Ja, wenn die Gurken alle sind, kann man die Gläser prima als Vorratsgläser verwenden.
3: Ja, aber, ach, was soll es? Wieso soll Bärbels Großmama nicht wissen, in welchen ungewöhnlichen Bahnen in deinem Kopf der Hase läuft? Binde hübsche Schleifen drum.
2: Oh.
3: Wir haben noch welche von Weihnachten übrig.
2: Oh, mir ist irgendwie kalt am Kopf. Obwohl ich eine Mütze aufhabe.
3: Das könnte daran liegen, dass deine Kopfbedeckung vollumfänglich durchnässt ist.
2: Ja, stimmt. Ich lege sie auch auf die Heizung, damit sie schnell trocknet.
3: Fahrradschrauber?
2: Ich habe auch an die Würstchen gedacht, Dicker. Ich habe einen Riesenpacken ganz unten im Rucksack.
3: Mit Verlaub, das habe ich längst gerochen. Sonst hätte ich schon lautstark protestiert. Das ist aber nicht, was ich sagen wollte. Moment, halte ein. Ganz unten im Rucksack? Die Gläser werden meine wertvollen Würstchen zerdrückt haben.
2: Quatsch, Dicker. Und selbst wenn, am Geschmack ändert das doch nichts.
3: Das, als ob. Das Auge ist schließlich mit. Apropos Auge. Ich kann deine beiden nicht sehen.
2: Was?
3: Es ist mir nicht möglich, dein holdes Augenpaar zu erblicken, mein Freund.
2: Ach so. Das liegt daran, dass meine Haare drüber fallen.
3: Eben. Dein Stirnhaar ist viel zu lang.
2: Ja, ich weiß. Ich war schon echt lange nicht mehr beim Friseur.
3: Ja, willst du das denn nicht nachholen, ehe du zu Bärbels ehrenwerter Ahnen schreitest? Denn bedenke, Nachlässigkeit hinsichtlich der äußeren Erscheinung kommt bei Großmüttern in der Regel nicht gut an.
2: Ach, Dicker, ich setze einfach meine Mütze auf. Da kann man die Haare ja drunter stecken.
3: Fahrradschrauber, du willst bei Bärbels Omama deine Mütze aufbehalten?
2: Ja, was soll denn das für eine Frage sein? Ich habe immer eine Mütze auf. Das ist mein Markenzeichen.
3: Es wäre vielleicht angebracht, heute Abend auf dein Markenzeichen zu verzichten. Keine Kritik, ich sage es nur.
2: Meinst du echt?
3: Ei, freilich.
2: Ich könnte doch aber eine gute Mütze aufsetzen.
3: Es könnte allerdings als unhöflich aufgefasst werden, wenn du deine Mütze aufbehältst.
2: Das ist doch Quatsch.
3: Du musst dich wohlfühlen, ich meine ja nur, ich will nur dein Bestes.
2: Okay, dann eben keine Mütze.
3: So unfrisiert, wie du ohne Mütze aussiehst, wirst du jedoch auch nicht gehen können. Es ist dir ja geradezu unmöglich, der Großmutti ganz freundlich ins Antlitz zu blicken.
2: Soll ich mir von Conny ein bisschen Haargel borgen?
3: Und was willst du damit tun?
2: Na, meine Haare nach hinten gelen. Was denn sonst?
3: Ich hätte einen alternativen Vorschlag.
2: Haarband?
3: Friseur. Suche dir einen Friseur deines Vertrauens und lasse dir die Haare schneiden.
2: Ach, Mist mit Mütze. Mein Papa ist im Urlaub.
3: Ach, herrje, was nun? Ah, ich habe es. Gehe in die Stadt und halte dort nach einem Friseursalon Ausschau.
2: Aber ich habe doch gar keinen Termin.
3: In früheren Zeiten kümmerten sich Barbiere, Perückenmacher und Bader um haarige Angelegenheiten. Ein Barbier war vor allem für das Frisieren und Scheren von Bärten und also für männliche Kunden zuständig. Jedoch im Frankreich des 18. Jahrhunderts gelangten die Friseure Frison und Daget zu einiger Berühmtheit, weil sie die Köpfe adliger Damen kunstvoll frisierten. Friseure und Barbiere sind auch auf der Opernbühne zu finden. Wie zum Beispiel in Gioacchino Rossinis »Der Barbier von Sevilla« oder in Wolfgang Amadeus Mozarts »Die Hochzeit des Figaro«. Das Friseurhandwerk ist also wahrlich ein Berufsstand mit Tradition.
2: Gut. Ja, meine Jacke ist schon ein bisschen trockener. Na, dann gehe ich mal los und lasse mich frisieren.
3: Nur zu. Aber lass dir nicht allzu viel Zeit. Bevor du Bärbels Großmutter deinen Besuch abstattest, musst du den Kater doch mit warmen Würstchen versorgen. Verzichte also beim Friseursalon auf die ausgiebige Kopfmassage.
2: Kein Ding, Dicker. Bis gleich.
3: Adio, amigo.

0: ja wieder. Du warst dann doch ein wenig länger unterwegs.
1: Ja, Digga, ich weiß. Es regnet immer noch.
0: Dann nimm die nasse Mütze ab.
1: Wollte ich gerade machen.
0: Nanu, das sieht mir aber nicht nach einem praktischen Kurzhaarschnitt aus. Genau genommen bemerke ich an deiner Coiffure keinen Unterschied zu vorher.
1: Es gibt auch keinen.
0: Darf ich mich schüchtern nach dem Warum erkundigen?
1: Was denkst du, hm?
0: Du hast es nicht über dich gebracht, dich von deiner Sicht einschränkenden Lockenpracht zu trennen?
1: Nein, ich habe nirgendwo einen Termin gekriegt.
0: Ist das dein Ernst?
1: Ja, es gibt genau 3 Friseursalons in unserer Nähe. Der erste war wegen Krankheit geschlossen. Der zweite hat erst morgen früh wieder einen Termin. Und im dritten meinte der Herr, ich müsste kurz warten. Nach einer Stunde bin ich dann gegangen. Und zwar in die Drogerie.
0: Aha.
1: Mhm. Und dort habe ich das hier gekauft.
0: Was ist das?
1: Ja, das ist ein Haarschneidegerät. Mein Vater hat auch sowas. Hier kann man die Längen einstellen und dann im Nacken und an den Seiten so richtig schön gleichmäßig die Haare kurz schneiden.
0: Oh.
1: Hier, guck mal. Es gibt sogar verschiedene Aufsätze für verschiedene Längen.
0: Du hast vor, selbst Hand an dein Haupthaar zu legen?
1: Ja, warum denn nicht?
0: Weil du, um es vorsichtig auszudrücken, nicht vom Fach bist. Auch wenn du Figarino heißt und dein Vater ein Friseur war, ehe er sich in den Ruhestand begeben hat, bedeutet das nicht, dass du ungelernt an dir herumschnippeln solltest.
1: Bei meinem Papa sah das immer echt einfach aus. Mit dem Gerät hier kann ich das auch.
0: Ah.
1: Und vorne kämme ich meine Haare ganz gleichmäßig in die Stirn und dann schneide ich die vorsichtig ab. Nur ein Stück, damit man meine Augen wieder sieht.
0: Oh oh, wenn das mal nicht schief geht und schief wird.
1: Ich hab Locken, da muss man nicht so genau schneiden.
0: Dein Optimismus beeindruckt mich.
1: Und weißt du, was so richtig gut ist?
0: Im Moment mitnichten.
1: Ich muss mir nicht mal mehr die Haare nass machen, weil die nämlich schon nass sind.
0: Ach, Fahrradschrauber, ich rate zur Vorsicht.
1: Ich bin doch immer vorsichtig.
0: Oh.
1: Okay, ich bin einmal kurz im Bad. Bis gleich.
0: Mir schwant Übles.
1: Dicker!
0: Sage nichts. Es ist schiefgegangen, nicht wahr? Oh, du siehst gar nicht so übel aus.
1: Ja, das war zwar nicht so einfach, wie ich gedacht hatte, weil ich ja nicht sehen kann, wenn ich die Haare über meine Augen kämme. Aber ich habe dann ein bisschen rumgewuschelt und es sieht einigermaßen gut aus.
0: Ja, zumindest kann ich dir wieder in die Augen schauen.
1: Ich traue mich nur nicht so richtig, meine Haare am Hinterkopf mit dem Haarschneider zu bearbeiten. Ich sehe da ja nichts.
0: Ja, du bist nicht der Einzige, der sich mit eigenen Augen nie von hinten sieht. Es sei denn, er hätte einen Spiegel, um sich in einem zweiten Spiegel zu spiegeln.
1: Ach. Dicker, könntest du mir mit dem Haarschneider helfen?
0: Was? Nein! Ich habe doch noch nie einen elektrischen Haarschneider bedient.
1: Ja, da kann man doch einen Aufsatz drauf machen. Und du hast doch so geschickte Pfoten. Du kriegst das bestimmt hin.
0: Frag Bärbel.
1: Pff, na gut, dann sind deine Pfoten wohl doch keine geschickten Alleskönner.
0: Also, bitte? Für meine geschickten Pfoten ist kein Problem zu kompliziert.
1: Dann schneidest du mir die Haare, Dicker?
0: Ei, freilich. Reiche mir das Gerät, rücke einen Stuhl zurecht und platziere dich darauf. Ach ja, und hänge dir ein Handtuch um. Und schaffe mir einen Spiegel herbei. Long John's Salon de Coiffure ist eröffnet.
1: Bist du nicht bald fertig, Kater?
0: Also gut Ding will Weile haben, mein ungeduldiger Freund. Ist es an den Seiten so genehm? Oh, hier ist noch ein Eckchen etwas länger, wie mich dünkt.
1: Wow!
0: Na, so!
1: Sieht gut aus, Long John. Ich wusste doch, dass du das kannst.
0: Ich eigentlich auch. Nun geht es nur noch an deinen Hinterkopf.
1: Hä? Da hast du noch gar nichts gemacht?
0: Sei doch froh, dass ich so sorgsam vorgehe. Neige den Kopf ein wenig nach vorn. So ist es gut.
1: Dauert es noch lange? Wenn ich dir noch Würstchen warm machen soll, wird die Zeit langsam knapp.
0: Halt still! Mein Werk will sagen,

0: Du bist fast vollendet.
1: Oh, ich gehe da jetzt nicht ran. Das ist Frau Sparbrot. Die will, dass ich Bärbels Oma einen Hefezopf von ihr mitbringe. Long John?
2: Ja?
1: Ist alles klar?
2: Ei, freilich. Klar und glatt.
1: Super, Dicker.
2: Ich bin fertig.
1: Lass mich mal sehen.
2: Na, dreh deinen Kopf nicht zu weit zur Seite, sonst verrenkst du dir noch den Hals. Nicht auszudenken.
1: Hey, gefällt mir. Das hast du echt gut gemacht.
2: Na, wenn du das sagst.
1: Ich würde mich gern auch mal von hinten sehen. Haben wir irgendwo noch einen kleinen Spiegel?
2: Das tut nicht Not, mein Freund.
1: Ja, du hast recht, Long John. Hauptsache, die Haare sind ab.
2: Ja, das sind sie.
1: Ja. Oh. Gut, dann mache ich jetzt mal sauber, dann fege ich die Haare auf, dann bringe ich gleich noch den Müll raus, dann hole ich den Hefezopf von Frau Sparbrot, dann mache ich die Schleifen um die Gurkengläser und dann mache ich dir die Würstchen warm. Boah, was für ein Stress.
2: Ach, lass mich die Haare auffegen. Säubere du dich und hole Frau Sparbrots Geschenk für Bärbels Großmama.
1: Du willst die Haare auffegen? Echt jetzt?
2: Echt jetzt?
1: Na gut, dann gehe ich mal zu Frau Sparbrot.
2: Fahrradschrauber!
1: Was denn, Dicker?
2: Deine Schirmmütze.
1: Ich habe doch gerade eine frische Frisur. Da brauche ich die Mütze nicht.
2: Aber was soll Frau Sparbrot denn denken? Sie sieht dich stets mit Mütze. Du weißt doch, wie leicht sie aus der Fassung gerät. Wer weiß, was dann passiert.
1: Ah, stimmt auch wieder. Ich setze die Mütze mal besser auf. So. Haare vom Handtuch schütteln. Okay. Bin gleich wieder da.
2: Ei, sieh nur, mein Freund. Da bist du wieder.
1: Ja, da bin ich wieder.
2: Was ist mit dir? Du blickst mich mit so viel Strenge an.
1: Ich habe Frau Sparbrot erzählt, dass ich nicht ans Telefon gehen konnte, weil ich gerade beim Friseur war.
2: Ach, zu viel der Ehre.
1: Dann wollte sie, dass ich ihr meine Frisur zeige und die Mütze abnehme.
2: Oh.
1: Und mich drehe, damit sie alles sehen kann.
2: Ach.
1: Willst du mir vielleicht was sagen?
2: Ich? Mitnichten.
1: Ach.
2: Außer vielleicht, ich habe gefegt und die Haare in den Müll gegeben und selbigen auch gleich hinausgetragen. Den Deckel von der Mülltonne zu öffnen, hat einen noch nie gesehenen Sprung meinerseits erfordert.
1: Da.
2: Und den Müllsack in die Tonne zu befördern, ich wäre fast selbst hineingefallen. Stell dir das vor.
1: Was ist mit den Haaren an meinem Hinterkopf passiert?
2: Ich sage doch, die sind im Müll.
1: Kater, ich habe eine kahle Stelle am Hinterkopf.
2: Nein.
1: Doch.
2: Oh.
1: Wieso, Long John? Wieso fehlen an meinem Hinterkopf 3 Zentimeter breit total die Haare?
2: Da bin ich überfragt.
3: Wenn man an seinen Haaren etwas verändern möchte oder muss, sollte man sich besser in die Hände von Profis begeben. Friseure, Coiffeure, Barbiere oder Haarstylisten kümmern sich mit Geschick und Kreativität um Haare. Die Ausbildung zum Friseurhandwerk dauert immerhin ganze 3 Jahre. Wer über Erfahrung und Ambition verfügt, kann eine Meisterprüfung im Friseurhandwerk ablegen. Nach bestandener Meisterprüfung darf man sich dann als Friseurmeister oder Meisterin und Bachelor Professional bezeichnen. Auf keinen Fall sollte man einen Kater an seine Haare lassen. Auch nicht, wenn der immer behauptet, er hätte geschickte Pfoten. Im Monat wachsen Haare so etwa 1 bis 1,5 Zentimeter. Das sind so 0,3 bis 0,5 Millimeter pro Tag. Die kahle Stelle an meinem Hinterkopf fällt also in den nächsten Tagen definitiv auf. Ah.
1: Dicker!
2: Also schön, ich bin mit dem Gerät verrutscht, als Frau Sparbrots Anruf erscholl. Erschallte. Ich war erschrocken und da... Ratsch!
1: Und das konntest du mir nicht sagen?
2: Ich dachte, es fiele dir nicht auf. Du siehst dich ja nicht von hinten. Was er nicht weiß, macht ihn nicht heiß.
1: Ich sehe mich vielleicht nicht, aber alle anderen können mich von hinten sehen. Was soll denn Bärbels Oma jetzt denken?
2: Vielleicht denkt sie, es gab ein Malheur beim Friseur.
1: Ach, Mensch, Kater, wie sieht das denn aus?
2: Stehe dazu, mein Freund. Wenn du deine Frisur erhobenen Hauptes trägst, wird die ganze Stadt in Kürze ebensolche kahlen Vierecke am Hinterhaupt zur Schau tragen.
1: Pff, ja, ist klar.
2: Oh, Fahrradschrauber, verzeih. Es ist doch nicht mit Absicht geschehen.
1: Ich weiß, Dicker, aber leider kann man die Haare jetzt nicht einfach zurückkleben.
2: Mitnichten.
1: Aber warte mal. Warum eigentlich nicht?
2: Was? Wie meinst du das, mein Freund?
1: Das muss doch nur für heute Abend halten. Danach habe ich doch meine Mütze auf. Und die nehme ich einfach nicht mehr ab, bis die kahle Stelle wieder nachgewachsen ist.
2: Aber deine Haare sind in der Tonne. Wir können sie nicht wiederholen. Das wäre gar zu eklig.
1: Ja, aber meine Haare sind ja schwarz.
2: Schwarzbraun.
1: Fast so wie deine.
2: Mitnichten. Nichts kommt dem Schwarz meiner Haare gleich. Wieso siehst du mich so an? Fahrradschrauber, du willst doch nicht etwa... Oh, ein wenig weiter links, wenn ich bitten darf.
1: So.
2: Oh, gleichmäßiger Fahrradschrauber. Oh, ja, genau so. Oh, das tut gut.
1: So, Long John, jetzt habe ich dir aber lang genug das Fell gebürstet.
2: Bist du dir da sicher?
1: Ja, guck mal, wie viele Haare in der Bürste sind. Die reichen locker aus, um meine haarlose Stelle zu überdecken.
2: Wenn du meinst. Aber Fahrradschrauber?
1: Ja, Long John?
2: Wie willst du denn meine kostbaren Haare über der Stelle an deinem Kopf befestigen?
1: Was meinst du zu doppelseitigem Klebeband?
2: Autsch. Das halte ich für keine gute Idee. Du solltest etwas benutzen, was sich auch wieder mühelos entfernen lässt, indem du dir die Haare wäschst.
1: Hm. Und was könnte das sein?
2: Es müsste klebrig sein, damit mein Haar an deinem Haupt auch haftet.
1: Honig?
2: Heureka!
1: Bist du nicht bald fertig, Long John?
2: Nee. Mitnichten. Meine Katzenhaare haften an allem, außer an deinem Kopf. Dafür hast du aber jede Menge Honig im Haar, was zwar süß ist, jedoch nicht so aussieht. Gäh. Und meine Pfoten kleben. Das ist wahrlich keine Freude.
1: Oh, jetzt gib dir doch mal Mühe, Long John.
2: Sofort weg. Das ist ja süß. Haare im Mund. Fahrradschrauber, ich sage dir, wie es ist. Das wird nichts. Du wirst wohl eine Mütze tragen müssen.
1: Aber du hast doch gesagt, dass das bei Bärbels Oma wahrscheinlich nicht so gut ankäme, weil es unhöflich ist, die Mütze aufzubehalten.
2: Was? In einer Angelegenheit wie dieser musst du der Höflichkeit dann wohl Gewalt antun.
1: Ach, Manno. Weißt du was?
2: Nein.
1: Ich gehe jetzt ins Bad und wasche mir den Honig aus den Haaren. Und dann mache ich es so, wie du es vorhin vorgeschlagen hast. Ich tue so, als müsste meine Frisur genauso sein.
2: Vielleicht ist das der richtige Weg. Man sollte Äußerlichkeiten nicht überbewerten.
1: Das sagst du jetzt?
2: Ja, kann man denn seine Meinung nicht ändern?
1: Klar kann man das.
2: Und wenn Bärbels Großmama deine Frisur nicht gefällt, hast du ja immer noch zwei große Gläser saure Gurken. Mit Schleife.
1: Ja, genau. Dann mache ich dir jetzt erstmal deine Würstchen warm.
2: Wolltest du nicht ins Bad gehen?
1: Erstmal die Würstchen.
2: Ach, gehe doch zuerst ins Bad und bringe einen feuchten Lappen mit, damit du mir die Pfoten säubern kannst. Die kleben so.
1: Sag mal.
2: Wo
1: sind denn die Würstchen hin? Habe ich die schon in den Kühlschrank geräumt? Nee. Warte mal, das Wurstpapier ist noch im Rucksack. Oh. Dicker?
2: Ich habe mich um die Würstchen gekümmert, mein Freund.
1: Du hast sie alle aufgegessen.
2: Das Haarspalterei. So hast du jetzt mehr Zeit, dein Haar zu waschen und dich auf den Besuch bei Bärbels werter Großmama vorzubereiten. Na, wie habe ich das gemacht? Nein, du musst nicht Danke sagen. Wir stehen stets und gern mit Rat und Tat zur Seite.
1: Wir?
2: Ei, freilich wir. Ich und meine geschickten Pfoten.
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3: Fahrradschrauber?
4: Ja? Kater, du schläfst ja gar nicht.
3: Ich habe geschlafen. Jetzt allerdings bin ich wach.
4: Das ist schön, Dicker.
3: Was tust du?
4: Ich bringe meine Werkzeuge in Ordnung. Ich sortiere und poliere und...
3: Könntest du mir wohl einen Gefallen tun?
4: Kater, ich werde jetzt kein Abendbrot machen.
3: Oh, das ist zwar sehr schade, Fahrradschrauber. Allerdings ist es auch nicht das, worum ich dich bitten wollte.
4: Aha. Und worum wolltest du mich bitten?
3: Könntest du mir wohl das Buch in dem roten Umschlag aus dem untersten Regal reichen?
4: Ach, Long John, warum holst du es dir nicht selber?
3: Weil ich noch ganz ermattet bin. Der Schlaf sitzt mir noch in allen Gliedern.
4: Na, meinetwegen. Also gut.
3: Ja.
4: Ja, bitte sehr, Long John.
3: Danke. Ah, Fahrradschrauber, wenn du schon einmal hier neben dem Katzenkorb stehst, würde es dir viel ausmachen, mich herauszuheben und zum Lesesessel zu tragen?
4: Das ist jetzt nicht dein Ernst, Kater.
3: Freilich ist das mein Ernst.
4: Wieso gehst du denn nicht selbst zum Lesesessel? Du hast doch Pfoten.
3: Aber du stehst doch bereits und ich liege noch. Es ist also viel weniger Aufwand, wenn du mich hinträgst. Es ist gleichsam ökonomisch von mir gedacht.
4: Es ist viel weniger Aufwand für dich. Für mich ist es mehr Aufwand, dir Sachen zu holen und dich herumzutragen. Du denkst nicht ökonomisch, du bist einfach nur faul.
3: Aber Fahrradschrauber, die Zeit, die du inzwischen dafür verschwendet hast, mit mir zu diskutieren, hättest du viel besser investiert, wenn du mich zum Lesesessel getragen hättest.
4: Also gut, es nützt ja nichts. Ich trage dich zum Lesesessel. Komm her. Mann, bist du schwer. Sag mal, hast du zugenommen?
3: Möglicherweise.
4: Du musst Sport machen, Kater.
3: Bist du des Wahnsinns, fette Beute?
4: Nö. Fett bin ich auch nicht.
3: Überlege dir gut, was du jetzt sagst. Meine Krallen sind immer noch zur Stelle.
4: Na, ich leg dich in den Lesesessel.
3: Danke. Danke vielmals. Du hast mein Buch im Katzenkorb liegen lassen.
4: Ich hole es dir. Ich hoffe, lesen kannst du selbst.
3: Worauf du dich verlassen kannst.
4: Hier bitte dein Buch.
3: Sehr freundlich. Was ist? Wieso stehst du vor dem Lesesessel und starrst mich an? Und wieso hast du die Hände an deine Seiten gestemmt? Das wirkt angriffslustig.
4: Long John, das kann so nicht weitergehen.
3: Da bin ich ganz bei dir. Hebe dich hinfort.
4: Du kannst nicht den ganzen Tag herumliegen und dich absolut nicht bewegen.
3: Aber ich bewege mich doch, Fahrradschrauber. In Gedanken bin ich ständig mobil. Meine Gedanken rasen förmlich. Da kämst du nicht einmal mit deinem schnellsten Fahrrad hinterher.
4: Wenn du dich in Gedanken bewegst, dann hält das deinen Körper aber nicht fit.
3: Sagt wer?
4: Das weiß doch jeder.
3: Fahrradschrauber, mein lieber geistgängerischer Freund, ich frage dich, hast du nichts zu tun?
4: Okay. Was ich zu tun habe, interessiert dich doch auch nicht, wenn du mich bittest, dich zum Katzenkorb zu tragen oder zum Lesesessel oder zum Katzenklo oder...
3: Also ich habe dich noch nie gebeten, mich zum Katzenklo zu tragen.
4: Na, heute Morgen wolltest du, dass ich dich ins Blumenbeet setze. Da wolltest du doch keine Blumen pflücken, oder?
3: Papalapap. Das beantwortet alles meine Frage nicht. Hast du nichts zu tun?
4: Ja, ich habe etwas zu tun. Und du wirst staunen, was ich tue.
3: Staunen würde ich lediglich, wenn du Abendessen machen würdest.
4: Vergiss es, Dicker. Bevor ich dir wieder was zu essen bringe, wird sich bewegt.
3: Was willst du mit dem Fahrrad?
4: Na, für Bewegung sorgen. Los, Kater, komm, es geht raus.
3: Wenn es sein muss. Ein wenig Wind um die Nase wird nicht schaden. Aber bitte lass uns keine holprige Strecke fahren. Ich werde sonst im Katzenkorb so herumgeschleudert und das mag ich nicht.
4: Mach dir darüber mal keine Sorgen, Long John. Du wirst nämlich nicht im Katzenkorb sitzen, du wirst neben dem Fahrrad herlaufen.
3: Willst du mich foppen?
4: Ich sag's mal so, mitnichten.
3: Fahrradschrauber, was soll das? Warum störst du meine Kreise? kümmere dich doch bitte um deine eigenen Angelegenheiten und gehe mir aus der Sonne.
4: Long John Silver, ich mache mir so langsam Sorgen um dich.
3: Aber wieso? Weil ich ein wenig zugenommen habe? Ich finde mich entzückend, genauso wie ich bin.
4: Es geht doch gar nicht darum, dass du zugenommen hast. Es geht darum, dass du dich nicht genügend bewegst. Und das ist so etwas von ungesund. Also komm, spring in den Katzenkorb. Ich fahre dich bis zum Stadtpark. Aber dann wird gelaufen. 2 Runden.
3: Ich weiß nicht, wie ich es dir sagen soll. Lass mich nachdenken. Jetzt habe ich es. Fahrradschrauber, ich habe keine Lust.
4: Das ist egal.
3: Ja, dir vielleicht. Mir mitnichten.
4: Ich verstehe dich ja, Long John. Du bist nicht der sportliche Typ, der ständig auf Achse ist, aber...
3: In Gedanken bin ich das sehr wohl.
4: Du musst deinen Körper bewegen. Du musst deinen inneren Schweinehund überwinden.
3: Das klingt schweißtreibend und aggressiv. Mein armer innerer Schweinehund. Und wieso eigentlich Hund? Schweine mag ich ja, aber Hunde? Ich glaube, ich habe gar keinen inneren Schweinehund.
4: Du hast einen. Und zwar einen richtig dicken.
3: Und wenn schon? Ich habe nicht vor, mich damit anzulegen.
2: In früheren Zeiten wurden bei der Wildschweinjagd Hunde eingesetzt, die die Schweine verfolgen und müde hetzen sollten. Diese ausdauernden und zähen Hunde nannte man deshalb Sauhunde. Die eigene Unlust, etwas zu tun, von dem man weiß, dass es recht eigentlich wichtig und nützlich ist, kann oft auch ausdauernd und zäh sein. Ebenso wie der Sau- oder Schweinehund. Wuff!
3: Fahrradschrauber? Mein Hals ist trocken. Reiche mir Wasser.
4: Dort steht dein Trinknapf. Geh hin und trinke.
3: Ich sehe schon, es hat keinen Sinn. Könntest du den Wassernapf ein wenig näher zu mir schieben?
4: Nein.
3: Zisch. Dann gehe ich eben den ganzen weiten Weg zu meinem Wassernapf. Und zwar allein, weil du mir nicht zur Seite stehst. Vielleicht solltest du einmal deinen inneren Schweinehund überwinden.
4: Na, sehr gut. Das ist doch schon mal ein Anfang.
3: Komm mir bitte nicht so. Könntest du mich...
4: Vergiss es. Laufe schön selbst zum Lesesessel.
3: Willst du mir dabei zusehen, wie ich am Sprung auf den Sessel scheitere, oder willst du mir hinaufhelfen?
4: Das erste, Kater?
3: Also schön, Fahrradschrauber, ich habe es verstanden. Ich schaffe es nicht, auf den Lesesessel zu springen, weil ich aus der Übung bin und vielleicht ein ganz klein wenig Gewicht mehr hinaufzuwuchten habe als sonst.
4: Ja, siehst du, Long John? Komm, lass uns in den Park fahren und ein bisschen laufen.
3: Das werden wir tun, mein besorgter Freund. Morgen. Hand aufs Herz und nicht gelogen. Pfote, meine ich selbstredend. Pfote.
4: Das Sprichwort mit dem Morgen, das kennst du doch bestimmt, oder?
3: Welches meinst du? Was ich heute kann besorgen, mache ich wirklich lieber morgen?
4: Oh, Long John. So geht das Sprichwort nicht. Das weißt du ganz genau. Außerdem meinte ich das andere Sprichwort mit morgen. Morgen, morgen, nur nicht heute, sagen alle...
3: Müden Leute.
4: Faulen Leute. Man kann sich nicht immer mit Müdigkeit herausreden. Genau das bedeutet es, seinen inneren Schweinehund zu überwinden.
3: Lass endlich meinen inneren Schweinehund in Ruhe und blicke nicht so frustriert in die Runde. Davon kann keine angenehme Stimmung aufkommen.
4: Ich gucke nicht frustriert, Long John. Ich überlege.
3: Na, viel Glück dabei. Heb mich in den Lesesessel.
4: Ich hebe dich nicht in den Lesesessel, Dicker.
3: Na, dann eben nicht. Ich hatte gehofft, du wärest vom Überlegen so abgelenkt, dass du sozusagen aus Versehen meiner Bitte nachkämest.
4: Ha! Ich habe es!
3: Tatsächlich?
4: Ich bin gleich wieder da.
3: Wie bitte? Was, wie bitte? Lass mich nicht hier so sitzen.

0: da bist du ja wieder, Fahrradschrauber. Wo warst du?
1: Ich war im Tierbedarfsladen. Sag mal, hast du es immer noch nicht auf den Lesesessel geschafft?
0: Was hast du im Tierbedarfsladen gekauft? Etwa Katzenfutter?
1: Nein, Katzenmilch. Hier, schau.
0: Ich hasse Katzenmilch.
1: Na, dann habe ich sie wohl umsonst gekauft.
0: Das hättest du dann wohl tatsächlich.
1: Kater, pass auf, ich muss dir etwas beichten.
0: Hast du etwa doch Katzenfutter gekauft?
1: Nein, das würde ich doch niemals tun. Ich habe... Du musst mir aber versprechen, nicht sauer zu sein.
0: Ich will's versuchen.
1: Also heute Morgen, als du geschlafen hast, kam ein Päckchen von meinem Bruder an.
0: Und das hast du mir nicht gesagt?
1: Nein, das habe ich dir nicht gesagt.
0: Aber wieso denn nicht?
1: Ja, weil du hast geschlafen und ich wollte dich nicht wecken. Und dann ist das, was in dem Päckchen drin ist, ja auch eher was für mich. Also dachte ich jedenfalls. Aber jetzt denke ich das eben nicht mehr.
0: Was ist es denn?
1: Ich habe es in meinem Rucksack versteckt.
0: Warte. Fahrradschrauber, wir müssen reden.
1: Long John.
0: Du kannst doch nicht einfach so etwas Wichtiges wie ein Päckchen von deinem Bruder vor mir verheimlichen und den Inhalt in deinem Rucksack vor mir verstecken. Damit zerstörst du unser Vertrauensverhältnis.
1: Ja, ich verstehe ja, dass du das jetzt denkst. Aber wenn du siehst, was es ist, dann wirst du das vielleicht gar nicht mehr glauben, weil es nämlich echt nicht dein Ding ist.
0: Ja, lass mich das doch bitte selbst beurteilen und zeige mir, was in dem Paket deines Bruders drin war.
1: Mache ich sofort. So. So, hier, bitte sehr.
0: Ist es das, was ich denke, dass es ist?
1: Was denkst du denn, was es ist?
0: Es sieht aus wie ein Hundespielzeugknochen aus Gummi, der albern quietscht.
1: Und, gefällt er dir?
0: Mitnichten.
1: Ja, siehst du, das habe ich mir schon gedacht.
0: Geschenkt, Fahrradschrauber, du kannst ihn haben, den quietschenden Gummiknochen.
1: Ja, warte doch mal, Long John, willst du denn gar nicht wissen, was der Knochen kann?
0: Oh, doch, das hätte ich beinahe vergessen. Freilich will ich wissen, was der Knochen kann. Was kann er denn, der Knochen?
1: Du wirst das jetzt vielleicht für einen echt krassen Zufall halten, aber dieser Knochen ist ein Knochen für den inneren Schweinehund.
0: Ist nicht wahr.
1: Und ob das wahr ist. Und er funktioniert.
2: Günther ist eigentlich unser inneres Selbstgespräch. Wir reden in Gedanken mit uns selbst von morgens bis abends. Also das schaffst du nicht, das ist schön, das ist blöd. Und je nachdem, wie wir in Gedanken mit uns sprechen, motiviert uns das oder macht uns halt fertig. Und deswegen ist es wichtig, erstmal sagen, nicht ich muss gegen irgendwas in mir ankämpfen, sondern erstmal bemerken, oh, da ist eine innere Stimme und diese innere Stimme, die macht was mit mir.
3: Und diese innere Stimme, das ist der Schweinehund, der in jedem von uns wohnt. Den kennt ihr, oder? Früher, als ich noch zur Schule gegangen bin, da mussten wir manchmal in Sport 1000 Meter laufen und ich war immer mega langsam. Und dann hat meine Lehrerin gesagt, ich soll meinen inneren Schweinehund überwinden. Heute gehe ich super gerne joggen. Hat also irgendwie geklappt. Und wie das geht, das weiß Stefan Friedrich richtig gut. Er hat ganz viele Bücher über Günther geschrieben, so hat er den inneren Schweinehund genannt. Und eins davon heißt Günther, der innere Schweinehund für Schüler. Mit vielen Tipps, wie ihr euren Günther so trainiert, dass ihr euch anspornt und nicht ausbremst.
2: Der allererste Schritt besteht darin, dass man mit sich selbst so spricht, wie man mit einem guten Freund sprechen würde. Also angenommen, es kommt ein Freund zu dir, der sagt, Mensch du, ich glaube, ich bin zu blöd dafür und ich schaffe das nicht. Dann sagt man dem Freund auch nicht, ja stimmt, du bist zu blöd dafür und du schaffst das nicht, sondern man versucht dem Freund Mut zu machen. Hey, das schaffst du und du bist doch schlau und das kriegst du schon hin. Also dass man beginnt, mit sich so zu sprechen, wie man mit einem guten Freund spricht.
3: Wenn ihr zum Beispiel eine Mathehausaufgabe machen müsst, dann sagt euch Günther vielleicht, dass ihr da gerade überhaupt keinen Bock drauf habt und hey, es wäre doch viel cooler zu zocken oder zu chillen. Wenn ihr dann aber zu Günther sagt, weißt du, ich schaffe die Matheaufgabe schon und danach kann ich immer noch zocken, dann ist alles auf einmal gar nicht mehr so mühsam. Probiert es aus. Und wenn euch Günther irgendwas einreden will, dann denkt kurz darüber nach und dann werdet ihr merken, ob euer innerer Schweinehund recht hat oder nicht. Gerade wenn es um unangenehme Sachen geht, die aber vielleicht wichtig sind.
2: Kurzfristig mag es toll sein, ein unangenehmes Gefühl zu vermeiden. Also morgens aufstehen, kein Bock. Hausaufgaben liegen lassen, kein Bock. Ich daddel lieber noch ein paar Stunden. Das ist kurzfristig immer gut, aber langfristig führt es halt zu Problemen. Ich komme zu spät in die Schule, ich kriege mein Zeug nicht gebacken. Oder aber ich hänge faul rum und ich werde irgendwie schlaff und schlapp und habe keinen Spaß mehr mit meinen Freunden. Deswegen sich immer die Frage stellen, dieses Verhalten, was mir meine innere Stimme jetzt gerade rät, ist das nur kurzfristig gut oder hilft mir das auch langfristig? Und wenn es langfristig schlecht ist, dann nicht auf die innere Stimme hören.
3: Deshalb findet einen Weg, konstruktiv mit eurem inneren Schweinehund zusammenzuarbeiten. Das ist nicht immer leicht, aber wichtig für das ganze Leben.
2: Und das ist eine Übungssache. Also wenn man 10-mal denkt, das schaffst du, dann probiert man Dinge aus und dann schafft man sehr vieles tatsächlich. Wenn man aber 10-mal denkt, das schaffst du sowieso nicht, dann vermeidet man und man schafft Dinge tatsächlich nicht, weil man sich ja vorher gesagt hat, dass man sie nicht schafft. Und der Erste, der schafft es, immer wieder Erfolgserlebnisse zu sammeln, der wird selbstbewusster, der lernt was. Und der Zweite, der schafft es eben nicht, der vermeidet immer wieder und insofern denkt er wirklich irgendwann mal, er ist zu blöd und er schafft Dinge nicht und seine Lebenserfolge klappen halt auch nicht.
3: In Stefan Friedrichs Buch Günther, der innere Schweinehund für Schüler, findet ihr noch mehr Ideen, wie ihr euren inneren Schweinehund zähmt, wie ihr eure Stärken findet, eure Träume verwirklicht und mit Streit, Frust, aber auch Zeit und Lernen umgeht. Und nach werden alle nervigen Dinge leichter. So war es auch bei mir mit dem Ausdauerlauf. Irgendwann habe ich gemerkt, dass es Spaß macht, wenn ich erstmal loslaufe, dass der Kopf frei wird und ich mich hinterher gut fühle. Und als ich dann ohne auf Günther zu hören losgerannt bin, da hatte ich meinen inneren Schweinehund glatt überwunden. Gut, oder? Und in einem bin ich mir ganz sicher, das schafft ihr locker auch.
0: Und dieser magische Gummiknochen aus dem Paket deines Bruders ist für den inneren Schweinehund?
1: Ja, der Knochen ist ein absolutes Wunderding. Ich habe ihn schon selbst ausprobiert. Oder glaubst du etwa, ich würde sonst meine Werkzeuge in Ordnung bringen? Ich? Ich meine...
0: Ich weiß nicht. Was deine Werkzeuge angeht, bist du penibel.
1: Ja, aber ich hatte heute Morgen überhaupt keine Lust, sie aufzuräumen und zu polieren und zu sortieren. Und dann kam das Paket von meinem Bruder mit dem Knochen. Es ist nämlich so, man muss den Knochen einfach werfen, um den inneren Schweinehund abzulenken, damit er spielen geht. Und schon macht man, also was man machen sollte, aber eigentlich gar nicht wollte, weil ja der innere Schweinehund...
0: Ja, ich verstehe schon. Und du meinst, das gelingt auch bei mir?
1: Da bin ich mir ganz sicher. Oder hat etwa schon mal irgendein Geschenk von meinem Bruder nicht funktioniert?
0: Mitnichten. Jedes einzelne war magisch und äußerst wirksam.
1: Siehst du? Also, was ist? Wollen wir dem inneren Schweinehund einen Knochen zum Spielen hinwerfen, damit er abgelenkt ist und du mit mir in den Park laufen gehen kannst? Nur eine kleine Runde?
0: Muss ich den Knochen selber werfen oder kannst du das für mich tun?
1: Ja, das tut mir leid, Dicker. Den Knochen musst du schon selber werfen. Immerhin ist es dein innerer Schweinehund, der abgelenkt werden muss.
0: Ja, das leuchtet ein. Dann reiche mir den Gummiknochen.
1: Okay, da hast du ihn. Hier.
0: Was ist das? Setze mich schon in den Fahrradkorb, damit wir es hinter uns bringen.
1: Wow, es hat echt funktioniert.
0: Was hast du erwartet? Der Knochen ist eines der magischen Geschenke deines Bruders. Die funktionieren doch immer.
1: Großes Kino. Den Knochen, den nehme ich mal lieber mit. Wir müssen deinen inneren Schweinehund bestimmt im Park noch einmal ablenken.
0: Davon ist auszugehen.
1: So, und nun komm her. So. Oh Mann, bist du schwer.
0: Jetzt reite nicht so darauf herum.
1: So, Dicker, da sind wir. Komm her, ich heb dich aus dem Fahrradkorb. So. Es ist genau das richtige Wetter fürs Laufen. Nicht zu kalt, aber auch nicht zu warm. Und? Hast du Lust?
0: Mitnichten, Fahrradschrauber. Aber darauf kommt es ja schließlich auch nicht an. Lass mich den magischen Gummiknochen werfen, um meinen inneren Schweinehund abzulenken, damit ich laufe, auch ohne Lust dazu zu haben.
1: Da. Na, wirf schon. Worauf wartest du?
0: So. Jetzt kann es losgehen. Doch nein, halte ein, mein Freund. Wieso schließt du dein Rad nicht an dem Laternenmast dort an?
4: Weil ich doch damit fahren wollte.
0: Du willst genüsslich auf dem Rad fahren, während ich neben dir herlaufe und mich abmühe?
4: Ja, stimmt, Kater, das wäre nicht fair, oder?
0: Von fair kann gar keine Rede sein.
4: Oh, ich habe aber gar keine Lust zu laufen.
0: Dann nutze den Knochen, dort liegt er.
4: Weißt du was? Ich schließe mein Rad an und du holst den Knochen.
0: Hier, wirf!
4: Okay, ich werfe den Knochen und der innere Schweinehund ist abgelenkt. Und auf geht es.
0: Hebe erst den Knochen auf, sonst schnappt ihn sich noch irgendein spielwütiger Hund.
4: Ich hab ihn schon. Komm, Dicker, setz dich in Bewegung.
0: Ich laufe ja schon.
4: Nicht zu schnell, schön locker und gemütlich.
0: Gemütlich ist ein Wort, das in meiner Welt gar nicht zum Laufen passt.

0: Kater, ich glaube, das reicht für heute. Wir sind genug gelaufen. Man soll es ja auch nicht gleich übertreiben. Das war aber schon echt prima. Na, wie fühlst du dich?
1: Ich kann nicht sprechen.
0: Ach, du armer, dicker Wurstelmops. Weißt du was? Ich packe den magischen Gummiknochen ein und wir fahren nach Hause, okay?
1: Der Fahrradkorb.
0: Keine Angst, Dicker. Ich schließe nur Rosinante ab und dann fahre ich dich in den Fahrradladen. Also ich muss schon sagen, Long John Silver, ich bin wirklich stolz auf dich. Also wie du deinen inneren Schweinehund abgelenkt hast.
1: Ich weiß, beeindruckend, nicht? Allerdings hatte ich auch Hilfe vom magischen Gummiknochen.
0: Ja, das stimmt. Ich glaube, jetzt haben wir uns beide wirklich ein kleines Päuschen verdient. Was meinst du?
1: Ei, freilich haben wir das. Nach ausgiebiger Bewegung ist es gewissermaßen Pflicht, ausreichend zu ruhen. Hebe mich in den Lesesessel.
2: Es ist ein großartiges Gefühl, etwas geschafft zu haben, was man schon lange hätte machen sollen. Wie zum Beispiel mehr gesunden Sport. Aber Obacht! Nimmt man sich gleich zu viel vor oder übertreibt bei der ersten Bewegungseinheit so sehr, dass es überhaupt keinen Spaß macht, stärkt das möglicherweise den inneren Schweinehund. Deshalb immer schön langsam anfangen. Der erste Schritt kann klein sein. Hauptsache, man geht ihn.
0: Also Dicker, wenn wir das mit der Bewegung so durchziehen, dann kannst du schon ganz bald wieder alleine in den Lesesessel hopsen. So, jetzt leg dich hin und entspanne.
1: Ich danke untertänigst. Vergiss das letzte Wort.
0: Hast du Lust auf die Katzenmilch, Dicker?
1: Willst du mich vergiften? Die schmeckt nach Kreide.
0: Woher weißt du denn, wie Kreide schmeckt?
1: Ich weiß nicht, wie Kreide schmeckt. Aber ich stelle mir den Geschmack von Kreide vor, wie der Geschmack von Katzenmilch tatsächlich ist. Solltest du allerdings Sahne im Kühlschrank haben, sage ich dazu nicht nein.
0: Ich füttere dich doch jetzt nicht mit Sahne. Wir kommen gerade vom Sport.
1: Ja, eben drum. Ich brauche eine Stärkung, damit meine Muskeln sich regenerieren können. Wie sieht es mit etwas zu essen aus?
0: Kater, ich bin auch gerade erst hereingekommen. Lass mir einen Moment, ja? So, ich stecke erstmal die Katzenmilch wieder in den Rucksack. Die kann ich bestimmt zurück in den Tierladen bringen, oder? So. Und jetzt gehe ich in die Küche und hole uns was zu trinken.
1: Sahne?
0: Nein.
1: Milch?
0: Wasser.
1: Ach. Nanu, was liegt denn da auf dem Fußboden? Ist das ein Kassenzettel? Der muss dem Fahrradschrauber aus dem Rucksack gefallen sein. So etwas Schlumpsiges. Ich werde den Zettel aufheben und ihn zurück in den Rucksack legen. Immerhin wird Figarino den Kassenzettel brauchen, um die Katzenmilch zurückzugeben. Geht das? Ach, was wäre der Fahrradschrauber ohne mich? Ein Blatt im Wind. So, also, was ist denn das?
0: So, Dicker, hier kommt eine herrliche Erfrischung, ein schönes Glas, frisches. Was ist denn los? Was hast du da?
1: Wie sieht es denn aus? Fahrradschrauber.
0: Oh, es sieht aus wie ein Kassenzettel.
1: Nicht wahr?
0: Hey, gib ihn mal her, Dicker. So, ich stecke ihn in meine Hosen.
1: Wieso stehen auf diesem Kassenzettel zwei Posten drauf? Einmal Katzenmilch und einmal Hundespielzeug.
0: Steht da wirklich Hundespielzeug? Ich habe keine Ahnung.
1: Oh, bitte, Fahrradschrauber, lass die Faxen. Du hast mir einen ganz ordinären Hundespielzeugknochen als magischen Gummiknochen aus einem Paket deines Bruders verkauft?
0: Nein. Doch, na gut. Kater, ja, das habe ich. Aber ich wollte dir doch nur helfen, deinen inneren Schweinehund zu überwinden und dich endlich mal zu bewegen. Weil das nämlich gut für dich ist. Das merkst du doch selbst, oder?
1: Ja. Dennoch,
0: Ich meine, es hat doch auch funktioniert. Was? Der Gummiknochen hat deinen inneren Schweinehund abgelenkt. Also ist es doch wirklich ein magischer Gummiknochen. Sei nicht sauer, Dicker, okay? Ich mach mir doch Sorgen.
1: Das weiß ich zu schätzen. Danke. Und nur um eines klarzustellen, dass dies hier mitnichten ein Zaubergeschenk deines Bruders ist, das wusste ich.
0: Das wusstest du nicht.
1: Das kannst du nicht beweisen.
0: Ist ja auch egal, Long John. Dieser Gummiknochen ist ab heute unser magischer Knochen. Und wann immer wir keine Lust zu etwas haben, das wir eigentlich tun müssten, werfen wir das Ding und lenken unseren inneren Schweinehund damit ab.
1: Das scheint mir ein gewiefter Plan zu sein.
0: Wasser?
1: Ja, ich bitte darum. Hä? Was machst du da? Ruhst du dich etwa aus?
0: Ja, ich setze mich jetzt in den Lesesessel und entspanne. Oh, das tut gut. Und weißt du, Kater, du bist sogar selbst zum Kassenzettel gelaufen. Du kommst wieder in Bewegung.
1: Bewegung macht hungrig.
0: Ach, noch nicht, Long John. Ich habe noch keine Lust dazu, Essen zu machen.
1: Aber ich habe Hunger.
0: Ein Viertelstündchen, okay?
1: Also gut.
0: Hey, wieso bewirfst du mich denn mit dem Gummiknochen?
1: Damit du ihn werfen kannst, mein begriffsstutziger Freund. Lenke deinen inneren Schweinehund ab und mache Abendbrot.
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1: Iliver schlägt ein neues Kapitel auf. Mit ihrer letzten Tour hat die Queen aus Recklinghausen nochmal alle 3 bisherigen Alben abgefeiert. Auf TikTok fasst sie die so zusammen.
2: Ich würde sagen, die Iliver-Tour war definitiv emotional. Sie war sehr sexy und dann war sie auch schon wieder emotional. Da haben wir geweint, dann gab es ein lautes Boom und dann gab es Gitarre und dann gab es Tanzen und Konfetti. Aber jedenfalls habe ich dann meinen Albumnamen released und ich freue mich ganz doll auf Pulla und auf alles, was noch kommt.
1: Jetzt geht's weiter mit neuem Stoff. Rennen mit Ausrufezeichen heißt ihr neuer Song und klingt trotzdem noch nach 100% Iliver, nur mit mehr Power.
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1: Wenn sich der wahrscheinlich entspannteste Producer Australiens mit einem amerikanischen Rap-Superstar zusammentut, der für seine gute Laune-Songs bekannt ist, kann's ja nur ein Hit werden. Cyril und Wiz Khalifa gönnen uns die perfekte Mischung aus Chillen und Happy Tunes. That's Her könnte das erste Lied auf unserer Sommer 2026 Playlist sein. Denn was brauchen wir mehr als entspannte Beats, lässigen Rap und jede Menge positive Vibes dieses Jahr?
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0: nicht immer alles leicht ist, das Leben ist und bleibt etwas Wunderschönes. Das ist die glasklare Botschaft von Fastboy in ihrem Song Beautiful Life. Felix und Lukas Hein aus Berlin schauen zurück auf die letzten Jahre und was sie daraus so gelernt haben. Der Song erzählt davon, dass man beim Großwerden manchmal unsicher ist. Freunde kommen und gehen, sich vieles verändert, aber dass die Hoffnung bleibt, dass am Ende alles gut zusammenpasst.
1: Hey, wir sind Fastboy.

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1: Macht Green auf Imker? Mit Honigwachs kann man viel anstellen. Kerzen rollen, Kosmetik wie Lippenbalsam anrühren und offenbar auch Musik draus machen. Green ist Reggae-Rap-Künstler aus Mannheim. Er steht für entspannte Sounds und positive Vibes und vereint beides im Song Honigwachs. Und es geht um einen ganz besonderen Menschen, hat uns Green im Interview erzählt.
2: Honigwachs handelt von zwei Menschen, die perfekt in Harmonie schwingen, sich gefunden haben und in völliger Akzeptanz zueinander ein liebevolles Leben zusammenführen, ohne sich selbst als Individuum zu verlieren und dennoch zusammenschmelzen wie Honigwachs.
3: Hi ihr Süßen,

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1: Sonnenbrille auf, dieser Song liefert maximale Coolness. Lady Gaga hat zusammen mit Rapperin Doechii einen neuen Song gemacht. Er heißt Runway. Die Musik gehört zum Kinofilm Der Teufel trägt Prada 2, in dem sich alles um Mode, Mut und große Auftritte dreht. Der Song klingt selbst wie ein Laufsteg, stark, rhythmisch und selbstbewusst. Und man kann sich dabei richtig vorstellen, wie Models über den Catwalk gehen. Oder wir tanzen einfach selbst stolz durchs Zimmer.
2: This is Lady Gaga.
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1: Entschuldigung, aber findet ihr nicht auch, dass Sias Gesang auf ihrem neuen Song ein bisschen wie Walisch klingt? Das ist natürlich kein Problem, denn wovon Awake Tonight handelt, kann ich euch ja sagen. Es geht darum, wach zu bleiben, weil ein Moment so schön ist und man nicht ins Bett will. Und eigentlich ist es auch fast egal, wovon Sia da singt, denn David Guetta und Afrojack haben so einen Tanzbanger daraus gebastelt, da bleibt uns eh keine Luft zum Mitsingen.
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1: Mark Forster hat ein Lied geschrieben. Also damit wir nicht durcheinander kommen, sein Song heißt Ein Lied. Und manchmal ist das alles, was wir brauchen. Ein Lied, um morgens aus dem Bett zu kommen. Ein Lied, um uns gute Laune vor einem großen Test zu machen. Oder ein Lied, um einfach mal an nichts zu denken. Auf den ersten Blick handelt ein Lied genau davon. Und auf den zweiten, Mark?
2: Dass ich der Meinung bin, dass es uns allen gut tut, miteinander zu sein. Mit den Menschen draußen in der echten Welt unterwegs zu sein und sich ab und zu spüren und vor allem unser Dreckshandy so oft wie möglich auszumachen.

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1: Musik, die wir nicht ganz so ernst nehmen und dafür umso mehr abfeiern sollten, das sind Lieder von Fajan. Kurz zur Story. Fajan heißt eigentlich Yannick Fabian und hat sich aus diesen beiden Namen seinen coolen Künstlernamen zusammengebastelt. Er kommt aus Baden-Württemberg und fühlt sich nicht nur auf der Bühne mega wohl, sondern auch im Radio. Da hat er nämlich früher selbst mal moderiert. Als Songwriter hat Fajan schon mit richtig bekannten Leuten wie Luciano oder Iliver gearbeitet. Also kein Newcomer, sondern jemand, der schon richtig was drauf hat. Hier ist der Beweis.
2: Was geht ab? Hier ist Fajan und ihr hört meine neue Single.

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1: Wenn Kygo seine Finger im Spiel hat, ist auf dem Songcover natürlich eine Palme in Disco-Kugel-Optik. Diesmal hat sich der norwegische DJ mit Sänger Khalid und Musikproduzent Griffin aus den USA zusammengetan. Ihr Song Save My Love erinnert daran, gut auf sein Herz aufzupassen, so wie man auch auf seine besten Freundinnen und Freunde achtet. Die Musik fühlt sich an wie ein sonniger Nachmittag ohne Hausaufgaben.
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1: Wir machen es uns gemütlich mit Bella Kay aus Texas. Ihr Song I Love It, I Love It, I Love It klingt super chillig, so wie man es aus dem Bedroom-Pop kennt. Das ist ein Musikstil, der oft einfach zu Hause im eigenen Zimmer entsteht und deshalb ganz entspannt, warm und ein bisschen verträumt rüberkommt. Genau diesen Vibe trifft Bella total. Sanfte Beats, gemütliche Melodien und eine Stimme, die sich anfühlt wie eine Kuscheldecke für die Ohren. I Love It, I Love It, I Love It wirkt damit wie ein kleiner Ruhemoment mitten im Alltag und ist perfekt, wenn ihr mal kurz abschalten und einmal tief durchatmen wollt.

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1: Darauf haben ganz viele Fans unfassbar lange gewartet. BTS sind wieder da. Alle 7 Mitglieder mussten in Südkorea ihren Militär- oder Zivildienst machen. Deswegen gab es ganze 4 Jahre lang keine neue Musik von der Gruppe. Aber jetzt ist es endlich soweit. BTS haben ein ganz neues Album rausgebracht. Es heißt Arirang, ein Wort aus der koreanischen Kultur, das für Gefühle wie Liebe, Sehnsucht und Hoffnung steht. Und genau um solche Gefühle geht es auch in ihrem Song Swim.

0: Alle Farben startet schon mal in den Sommer. Body Talk hat der Berliner DJ zusammen mit Sänger René Miller aus Baden-Württemberg gemacht. Und der klingt nach ganz viel Sommer. Auch wenn es draußen vielleicht noch gar nicht so warm ist. Die beiden haben den Song nämlich bei einem Winter Songwriting Camp in Berlin geschrieben und wollten unbedingt Musik machen, die gute Laune bringt und sich sonnig anfühlt.
1: Hi, hier ist Alle Farben.

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1: Das ist mal eine unerwartete Kombi. Die Rapperin Bad Moms J aus Brandenburg an der Havel hat sich für ihr neues Lied Gefährlich Unterstützung geholt. Und zwar von Boki. Den kennt ihr vielleicht schon von Songs wie Sorry, denn er ist der Sänger der Band Clock Clock aus Mannheim. Zusammen haben die beiden einen richtig tiefgehenden Song gemacht, erzählt Bad Moms J.
2: In der Single geht's um eine toxische Verbindung, eine Beziehung, die gefährlich ist. Jemanden, den man nicht einschätzen kann, wo man sich fragt und reflektiert, warum man so lange da war, warum man nicht gegangen ist.

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0: 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Wer sind eigentlich Queen?
1: Eigentlich wollten sie alles andere als Rockstars werden. Drei Jungs aus England, die Musik im Jahr 1970 eigentlich nur als Hobby machten. Gitarrist Brian May studierte Astrophysik, Bassist John Deacon war Elektrotechniker und Lehrer und Schlagzeuger Roger Taylor ein Zahnarzt. Zusammen spielte man völlig unbeachtet einige Auftritte in kleinen Clubs. Bis Sänger Freddie Mercury dazu kam und die vier Jungs zu Queen wurden.

0: Sänger Freddy liebte den großen Auftritt. Auf der Bühne mit schönen und extravaganten Kostümen, im Studio mit seinen Ideen für Songs und auch im Privaten. Seine Eltern wollten eigentlich nicht, dass er als Sänger durch England zieht. War ihm egal, er brauchte die große Show. Hat Freddy auch mal in einem Interview vor einer Konzerttour im Jahr 1982 erzählt.
1: Das muss einfach sein. Sich auf der Bühne bewegen, tanzen. Ich hasse es, einfach auf der Bühne zu stehen und nichts zu machen.
0: I have to move. Queen schafften es mit ihren Alben in den 70er Jahren immer berühmter zu werden. Das liegt daran, dass alle Musiker im Studio eng zusammenarbeiteten und Sänger Freddy und Gitarrist Brian immer wieder bahnbrechende Ideen hatten. Songs, die ihr bestimmt schon mal gehört habt. 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

0: We Will Rock You ist so ein Klassiker. Erfolgreich ist die Band aber auch, weil sie den damals sehr angesagten Glamrock mit völlig anderen Musikrichtungen und Stilen verbinden. Queen mischen Rock mit Operngesang und Elementen aus der klassischen Musik. So auch in einem ihrer bekanntesten Songs, Bohemian Rhapsody aus dem Jahr 1975. Der ist damals eigentlich mit über 5 Minuten viel zu lang fürs Radio. Ein Hit wird's trotzdem. In den 80er Jahren geht die Band viel auf Tour, spielt ausverkaufte Konzerte und ist bei Millionen von Fans beliebt. Leider stirbt Sänger Freddie im Jahr 1991 an einer schlimmen Krankheit. Queen geben aber nicht auf. Auch heute sind sie ab und zu wieder live auf Tour zu sehen. Jetzt mit einem neuen Sänger, dem Amerikaner Adam Lambert.
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1: Bereit für eine Reise in die Vergangenheit? Der Bielefelder Sänger Montez nimmt uns in seinem neuen Lied »Wenn du mich fragst« mit in seine schönsten Kindheitsmomente. Er erzählt von Abenteuern mit Freunden, Spielen draußen, ganzen Welten aus Kreide und davon, wie leicht sich damals alles angefühlt hat. Der Song macht richtig Lust, direkt selbst

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1: Wenn Maisie Peters singt, klingt es ein bisschen so, als würde jemand ein geheimes Tagebuch aufschlagen. Und genau das passiert auch in My Regards. Maisie kommt aus Steyning in West Sussex in England und hat schon als Kind eigene Songs geschrieben. In diesem Lied ist sie frech und selbstbewusst und zeigt, wie gut es tut, für sich einzustehen und an sich zu glauben. Wie vor einer Klassenarbeit, beim Sport oder wenn ihr euch einfach traut, eure Meinung zu sagen.
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5: Ja, was denn?
4: Lass mal einen Song machen.
5: Auf den jetzt?
4: Ja, Mann. 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
1: Selbstbewusster 2000er Großstadt-Vibe. So könnte man Cherens Musik beschreiben. Die 22-jährige Newcomerin aus Berlin mischt Rap und Pop und klingt dabei richtig selbstbewusst. Ihr neuer Song DVD ist ganz frisch erschienen, wurde vom bekannten Produzenten Stickel gemacht und das Musikvideo ist wie eine kleine Zeitreise. Cheren hat dafür eine Mini-Filmwelt im 2000er-Look gebaut, sogar mit einer richtigen Videothek. Und Fun Fact, Cheren ist eigentlich ihr Nachname.

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1: Möchte man die Beine hochlegen und die Seele baumeln lassen. Dieser Song von Bob Marley, dem berühmtesten Reggae-Musiker aller Zeiten, bringt das Reggae-Feeling sehr gut rüber. Schließt man die Augen, wird es direkt 10 Grad wärmer und man fühlt sich, als wäre man in der Karibik. Genauer auf der Insel Jamaika. Von dort nämlich kommt der Reggae. Reggae erkennt man sofort. Das liegt an der besonderen Betonung. Normalerweise werden in Popsongs ja die Zählzeiten, also die Beats 1 und 2 und 3 und 4 betont. Beim Reggae hingegen liegen die Betonungen genau dazwischen. 1 und 2 und 3 und 4. Offbeat nennt man das, also neben dem Beat. Der Reggae-Sound ist noch gar nicht so alt. Er entstand vor ungefähr 50 Jahren in der Karibik, auf der sonnigen Insel Jamaika. Dort leben vor allem Schwarze, die Nachfahren der Sklaven, die ab dem 16. Jahrhundert von Afrika in die Karibik geschifft wurden und die dort auf den Plantagen für die Weißen schufteten. Ihre musikalischen Wurzeln bewahrten sie sich allerdings und in den 1960er Jahren mischte sich dieser afrikanisch geprägte Sound mit der Soul- und Bluesmusik, die man im Radio hörte. Daraus entstand auf der Insel Jamaika das, was man heute Reggae nennt. Von Jamaika aus eroberte der Reggae-Sound dann bald die große weite Welt. Viele Jamaikaner zogen nämlich ab den 1960er Jahren nach England, um dort zu arbeiten. Und sie nahmen ihre Musik mit, die dann in England ziemlich schnell ziemlich beliebt wurde. Besonders beliebt wurde ein Mann, der Jamaikaner Bob Marley. Der Mann mit den Dreadlocks wurde der erste Superstar des Reggae. In einem Interview beschrieb Marley das ganz besondere Gefühl des Reggae.
2: Ich fühle die Musik und deshalb kann man sie auch nicht nachmachen. Sie ist ein Gefühl, das von innen kommt. Das kann man nicht lernen. Klar kannst du theoretisch den Rhythmus und die Harmonien verstehen, aber trotzdem kannst du die Musik nicht machen.
1: Bob Marley starb bereits im Alter von 36 Jahren, aber seine Songs sind noch heute sehr beliebt. Genau wie der Reggae-Sound, der uns alle, wenn wir die Augen schließen, innerhalb von Sekunden an einen Strand in der Karibik beamt.
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1: Kauta ist mal wieder super ehrlich. Kauta ist eine Sängerin aus Bonn mit marokkanischen Wurzeln und hat richtig was zu sagen. In Zu viel für dich geht es um Momente, die ihr bestimmt kennt. Wenn jemand sagt, du bist zu laut oder boah, jetzt übertreibst du. Sie sagt, vielleicht ist man gar nicht zu viel, vielleicht haben die anderen das Problem. Dieser Song ist ein High Five für alle.

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1: Wo Felix Jehn draufsteht, steckt was Tanzbares für uns drin. Felix Jehn hat sich für den neuen Song Boy You Turn Me mit Cascada zusammengetan. Die kennt ihr vielleicht von großen Dance-Hits von euren Eltern. Die Idee zum Song kommt von dem alten Disco-Hit, der gerade durch eine Serie wieder total beliebt geworden ist. Und jetzt haben Felix Jehn und Cascada daraus einen coolen neuen Ohrwurm gemacht. Also Platz machen, Kopf frei kriegen, denn dieser Song bringt garantiert Bewegung in euren Tag.

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0: Somba spielt den Helden. Shane Michael Booth, wie Somba eigentlich heißt, ist ein junger Popsänger aus den USA, der gerade total durchstartet und sogar schon bei den Grammys auf der Bühne stand. Für seinen Song Homewrecker spielt er zusammen mit zwei Schauspielern in einer Art Mini-Western-Film mit. Viele Fans feiern Somba gerade, weil er seine Songs selbst schreibt und dabei oft kleine Geschichten erzählt, die sich wie Filmszenen anhören.
1: Hey, it's Somba. You're hearing my brand new song.

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1: Weißt du überhaupt noch, wer ich bin? Fragt Tati ganz besorgt in seinem neuen gleichnamigen Lied. Der Berliner singt darüber, dass sich zwei Menschen ein bisschen aus den Augen verloren haben und nicht mehr richtig wissen, wie der andere eigentlich ist. Dabei spielt die Geschichte mitten in einem lauten Club, wo alles bunt und wild ist, aber die Gefühle trotzdem durcheinander.

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3: Hallo Long John.
4: Fahrradschrauber, du siehst ja aus wie ein begossener Pudel.
3: Oh.
4: Aber ein fröhliches Hallo zurück.
3: Ich hatte meine Regensachen vergessen.
4: Das sieht dir ähnlich.
3: Oh.
4: Wer rechnet auch an einem bewölkten grauen Tag mit nassen Güssen von oben? Vor allem, wenn der Wetterbericht den Verdacht auf selbige nahegelegt hat. Gleich viel. Wie ist deine Einkaufstour verlaufen?
3: Naja, vom Regen abgesehen ziemlich gut. Ich muss erst mal den Rucksack abstellen. Oh, Mann, ist ja schwer.
4: Oh. Was um des gütigen Himmels willen hast du denn gekauft?
3: Das zeige ich dir gleich, wenn ich meine nassen Sachen ausgezogen habe. Ah, meine Jacke, die trieft richtig.
4: Jetzt hänge sie im Badezimmer auf, mein Freund.
3: Nein, ich lege sie lieber auf die Heizung. Die muss trocknen.
4: Na, wenn das so ist. Jetzt will ich aber auch wissen, was du so Großes nach Hause getragen hast. Los, zeig mir, welch liebenswertes Mitbringsel für Bärbels Oma deinen Rucksack derart beschwert hat.
3: Okay, pass auf. Oh Mann, sogar der Rucksack ist nass.
4: Dann hoffe ich, das schadet seinem Inhalt nicht.
3: Nein, gar nicht. Hier, gucke.
4: Fahrradschrauber, das sieht aus wie ein riesiges Glas eingelegte Gurken.
3: Ja, das ist auch eins. Und das Beste, ich habe noch eins.
4: Aber warum?
3: Wie, warum?
4: Warum glaubst du, zwei monströse Gläser mit eingelegten Gurken wären ein passendes Präsent für Bärbels Großmama?
3: Na, du hast doch gesagt, ich soll was kaufen, was Bärbels Oma sich nie selber kaufen würde, was aber trotzdem nützlich wäre. Und zwei so große Gläser Gurken würde sich Bärbels Omi nie selber kaufen. Die sind ja viel zu schwer.
4: Mir fallen auf Anhieb mannigfaltige weitere Gründe ein, warum Bärbels Oma sich jene Gurkengläser nie selbst kaufen würde.
3: Ja, wenn die Gurken alle sind, kann man die Gläser prima als Vorratsgläser verwenden.
4: Ja, aber, ach, was soll es? Wieso soll Bärbels Großmama nicht wissen, in welchen ungewöhnlichen Bahnen in deinem Kopf der Hase läuft? Binde hübsche Schleifen drum. Oh. Wir haben noch welche von Weihnachten übrig.
3: Oh, mir ist irgendwie kalt am Kopf. Obwohl ich eine Mütze aufhabe.
4: Das könnte daran liegen, dass deine Kopfbedeckung vollumfänglich durchnässt ist.
3: Ja, stimmt. Ich lege sie auch auf die Heizung, damit sie schnell trocknet.
4: Jetzt, hä? Fahrradschrauber?
3: Ich habe auch an die Würstchen gedacht, Dicker. Ich habe einen Riesenpacken ganz unten im Rucksack.
4: Mit Verlaub, das habe ich längst gerochen. Sonst hätte ich schon lautstark protestiert. Das ist aber nicht, was ich sagen wollte. Moment. Halte ein. Ganz unten im Rucksack? Die Gläser werden meine wertvollen Würstchen zerdrückt haben.
3: Quatsch, Dicker. Und selbst wenn, am Geschmack ändert das doch nichts.
4: Das, als ob. Das Auge ist schließlich mit. Apropos Auge. Ich kann deine beiden nicht sehen.
3: Was?
4: Es ist mir nicht möglich, dein holdes Augenpaar zu erblicken, mein Freund.
3: Ach so. Das liegt daran, dass meine Haare drüber fallen.
4: Eben. Dein Stirnhaar ist viel zu lang.
3: Ja, ich weiß. Ich war schon echt lange nicht mehr beim Friseur.
4: Ja, willst du das denn nicht nachholen, ehe du zu Bärbels ehrenwerter Ahnen schreitest? Denn bedenke, Nachlässigkeit hinsichtlich der äußeren Erscheinung kommt bei Großmüttern in der Regel nicht gut an.
3: Ach, Dicker, ich setze einfach meine Mütze auf. Da kann man die Haare ja drunter stecken.
4: Fahrradschrauber, du willst bei Bärbels Omama deine Mütze aufbehalten?
3: Ja, was soll denn das für eine Frage sein? Ich habe immer eine Mütze auf. Das ist mein Markenzeichen.
4: Es wäre vielleicht angebracht, heute Abend auf dein Markenzeichen zu verzichten. Keine Kritik, ich sage es nur.
3: Meinst du echt?
4: Ei, freilich.
3: Ich könnte doch aber eine gute Mütze aufsetzen.
4: Es könnte allerdings als unhöflich aufgefasst werden, wenn du deine Mütze aufbehältst.
3: Das ist doch Quatsch.
4: Du musst dich wohlfühlen, ich meine ja nur. Ich will nur dein Bestes.
3: Okay, dann eben keine Mütze.
4: So unfrisiert, wie du ohne Mütze aussiehst, wirst du jedoch auch nicht gehen können.
3: Hm.
4: Es ist dir ja geradezu unmöglich, der Großmutti ganz freundlich ins Antlitz zu blicken.
3: Soll ich mir von Conny ein bisschen Haargel borgen?
4: Und was willst du damit tun?
3: Na, meine Haare nach hinten gelen. Was denn sonst?
4: Ich hätte einen alternativen Vorschlag.
3: Haarband?
4: Friseur. Suche dir einen Friseur deines Vertrauens und lasse dir die Haare schneiden.
3: Ach, Mist mit Mütze. Mein Papa ist im Urlaub.
4: Ach, herrje, was nun? Ah, ich habe es. Gehe in die Stadt und halte dort nach einem Friseursalon Ausschau.
3: Aber ich habe doch gar keinen Termin.
4: In früheren Zeiten kümmerten sich Barbiere, Perückenmacher und Bader um haarige Angelegenheiten. Ein Barbier war vor allem für das Frisieren und Scheren von Bärten und also für männliche Kunden zuständig. Jedoch im Frankreich des 18. Jahrhunderts gelangten die Friseure Frison und Daget zu einiger Berühmtheit, weil sie die Köpfe adliger Damen kunstvoll frisierten. Friseure und Barbiere sind auch auf der Opernbühne zu finden. Wie zum Beispiel in Gioacchino Rossinis »Der Barbier von Sevilla« oder in Wolfgang Amadeus Mozarts »Die Hochzeit des Figaro«. Das Friseurhandwerk ist also wahrlich ein Berufsstand mit Tradition.
3: Gut. Ja, meine Jacke ist schon ein bisschen trockener. Na, dann gehe ich mal los und lasse mich frisieren.
4: Nur zu. Aber lass dir nicht allzu viel Zeit. Bevor du Bärbels Großmutter deinen Besuch abstattest, musst du den Kater doch mit warmen Würstchen versorgen. Verzichte also beim Friseursalon auf die ausgiebige Kopfmassage.
3: Kein Ding, Dicker. Bis gleich.
4: Adio, amigo. Ach, Fahrradschrauber. Es regnet. Er wird es bemerken. Und ich werde die Zwischenzeit nicht mit sinnlosem Herumwarten vergeuden, sondern stattdessen die malträtierten Würstchen aus dem Rucksack retten. Ah, ganz unten. Welch eine Unart. Fahrradschrauber, da bist du ja wieder. Du warst dann doch ein wenig länger unterwegs.
3: Ja, Dicker, ich weiß. Es regnet immer noch.
4: Dann nimm die nasse Mütze ab.
3: Wollte ich gerade machen.
4: Nanu? Das sieht mir aber nicht nach einem praktischen Kurzhaarschnitt aus. Genau genommen bemerke ich an deiner Coiffure keinen Unterschied zu vorher.
3: Es gibt auch keinen.
4: Darf ich mich schüchtern nach dem Warum erkundigen?
3: Was denkst du, hm?
4: Du hast es nicht über dich gebracht, dich von deiner Sicht einschränkenden Lockenpracht zu trennen?
3: Nein, ich habe nirgendwo einen Termin gekriegt.
4: Ist das dein Ernst?
3: Ja. Es gibt genau 3 Friseursalons in unserer Nähe. Der erste war wegen Krankheit geschlossen. Der zweite hat erst morgen früh wieder einen Termin. Und im dritten meinte der Herr, ich müsste kurz warten. Nach einer Stunde bin ich dann gegangen. Und zwar in die Drogerie.
4: Aha.
3: Mhm. Und dort habe ich das hier gekauft.
4: Was ist das?
3: Ja, das ist ein Haarschneidegerät. Mein Vater hat auch sowas. Hier kann man die Längen einstellen und dann im Nacken und an den Seiten so richtig schön gleichmäßig die Haare kurz schneiden.
4: Oh.
3: Hier, guck mal. Es gibt sogar verschiedene Aufsätze für verschiedene Längen.
4: Du hast vor, selbst Hand an dein Haupthaar zu legen?
3: Ja, warum denn nicht?
4: Weil du, um es vorsichtig auszudrücken, nicht vom Fach bist. Auch wenn du Figarino heißt und dein Vater ein Friseur war, ehe er sich in den Ruhestand begeben hat, bedeutet das nicht, dass du ungelernt an dir herumschnippeln solltest.
3: Bei meinem Papa sah das immer echt einfach aus. Mit dem Gerät hier kann ich das auch.
4: Ah.
3: Und vorne kämme ich meine Haare ganz gleichmäßig in die Stirn und dann schneide ich die vorsichtig ab. Nur ein Stück, damit man meine Augen wieder sieht.
4: Oh, wenn das mal nicht schief geht und schief wird.
3: Ich hab Locken, da muss man nicht so genau schneiden.
4: Dein Optimismus beeindruckt mich.
3: Und weißt du, was so richtig gut ist?
4: Im Moment mitnichten.
3: Ich muss mir nicht mal mehr die Haare nass machen, weil die nämlich schon nass sind.
4: Ach, Fahrradschrauber, ich rate zur Vorsicht.
3: Ich bin doch immer vorsichtig.
4: Oh.
3: Okay, ich bin einmal kurz im Bad. Bis gleich.
4: Mir schwant Übles.
0: Dicker!
4: Sage nichts. Es ist schiefgegangen, nicht wahr? Oh, du siehst gar nicht so übel aus.
3: Ja, das war zwar nicht so einfach, wie ich gedacht hatte, weil ich ja nicht sehen kann, wenn ich die Haare über meine Augen kämme. Aber ich habe dann ein bisschen rumgewuschelt und es sieht einigermaßen gut aus.
4: Ja, zumindest kann ich dir wieder in die Augen schauen.
3: Ich traue mich nur nicht so richtig, meine Haare am Hinterkopf mit dem Haarschneider zu bearbeiten. Ich sehe da ja nichts.
4: Ja, du bist nicht der Einzige, der sich mit eigenen Augen nie von hinten sieht. Es sei denn, er hätte einen Spiegel, um sich in einem zweiten Spiegel zu spiegeln.

0: Und schaffe mir einen Spiegel herbei. Long Johns Salon de Coiffure ist eröffnet.
1: Bist du nicht bald fertig, Kater?
0: Also gut Ding will Weile haben, mein ungeduldiger Freund. Ist es an den Seiten so genehm? Oh, hier ist noch ein Eckchen etwas länger, wie mich dünkt.
1: Wow!
0: Na, so!
1: Sieht gut aus, Long John. Ich wusste doch, dass du das kannst.
0: Ich eigentlich auch. Nun geht es nur noch an deinen Hinterkopf.
1: Hä? Da hast du noch gar nichts gemacht?
0: Sei doch froh, dass ich so sorgsam vorgehe. Neige den Kopf ein wenig nach vorn. So ist es gut.
1: Dauert es noch lange? Wenn ich dir noch Würstchen warm machen soll, wird die Zeit langsam knapp.
0: Halt still! Mein Werk will sagen, du bist fast vollendet.
1: Ich gehe da jetzt nicht ran. Das ist Frau Sparbrot. Die will, dass ich Bärbels Oma einen Hefezopf von ihr mitbringe. Long John?
0: Ja?
1: Ist alles klar?
0: Ei, freilich. Klar und glatt.
1: Super, Dicker.
0: Ich bin fertig.
1: Lass mich mal sehen.
0: Na, dreh deinen Kopf nicht zu weit zur Seite, sonst verrenkst du dir noch den Hals. Nicht auszudenken.
1: Hey, gefällt mir. Das hast du echt gut gemacht.
0: Wenn du das sagst.
1: Ich würde mich gern auch mal von hinten sehen. Haben wir irgendwo noch einen kleinen Spiegel?
0: Das tut nicht Not, mein Freund.
1: Ja, du hast recht, Long John. Hauptsache, die Haare sind ab.
0: Ja, das sind sie.
1: Ja. Oh. Gut, dann mache ich jetzt mal sauber, dann fege ich die Haare auf, dann bringe ich gleich noch den Müll raus, dann hole ich den Hefezopf von Frau Sparbrot, dann mache ich die Schleifen um die Gurkengläser und dann mache ich dir die Würstchen warm. Boah, was für ein Stress.
0: Ach, lass mich die Haare auffegen. Säubere du dich und hole Frau Sparbrots Geschenk für Bärbels Großmama.
1: Du willst die Haare auffegen? Echt jetzt?
0: Echt jetzt.
1: Na gut, dann gehe ich mal zu Frau Sparbrot.
0: Fahrradschrauber.
1: Was denn, Dicker?
0: Deine Schirmmütze.
1: Ich habe doch gerade eine frische Frisur. Da brauche ich die Mütze nicht.
0: Aber was soll Frau Sparbrot denn denken? Sie sieht dich stets mit Mütze. Du weißt doch, wie leicht sie aus der Fassung gerät. Wer weiß, was dann passiert.
1: Ah, stimmt auch wieder. Ich setze die Mütze mal besser auf. So, Haare vom Handtuch schütteln. Okay. Bin gleich wieder da.
0: Ei, sieh nur, mein Freund, da bist du wieder.
1: Ja, da bin ich wieder.
0: Was ist mit dir? Du blickst mich mit so viel Strenge an.
1: Ich habe Frau Sparbrot erzählt, dass ich nicht ans Telefon gehen konnte, weil ich gerade beim Friseur war.
0: Ach, zu viel der Ehre.
1: Dann wollte sie, dass ich ihr meine Frisur zeige und die Mütze abnehme.
0: Oh.
1: Und mich drehe, damit sie alles sehen kann.
0: Ach.
1: Willst du mir vielleicht was sagen?
0: Ich? Mitnichten.
1: Ach.
0: Außer vielleicht, ich habe gefegt und die Haare in den Müll gegeben und selbigen auch gleich hinausgetragen. Den Deckel von der Mülltonne zu öffnen, hat einen noch nie gesehenen Sprung meinerseits erfordert. Und den Müllsack in die Tonne zu befördern, ich wäre fast selbst hineingefallen. Stell dir das vor.
1: Was ist mit den Haaren an meinem Hinterkopf passiert?
0: Ich sage doch, die sind im Müll.
1: Kater, ich habe eine kahle Stelle am Hinterkopf.
0: Nein.
1: Doch.
0: Oh.
1: Wieso, Long John? Wieso fehlen an meinem Hinterkopf 3 Zentimeter breit total die Haare?
0: Da bin ich überfragt.
2: Wenn man an seinen Haaren etwas verändern möchte oder muss, sollte man sich besser in die Hände von Profis begeben. Friseure, Coiffeure, Barbiere oder Haarstylisten kümmern sich mit Geschick und Kreativität um Haare. Die Ausbildung zum Friseurhandwerk dauert immerhin ganze 3 Jahre. Wer über Erfahrung und Ambition verfügt, kann eine Meisterprüfung im Friseurhandwerk ablegen. Nach bestandener Meisterprüfung darf man sich dann als Friseurmeister oder Meisterin

0: Bachelorin und Bachelor Professional bezeichnen. Auf keinen Fall sollte man einen Kater an seine Haare lassen. Auch nicht, wenn der immer behauptet, er hätte geschickte Pfoten. Im Monat wachsen Haare so etwa 1 bis 1,5 Zentimeter. Das sind so 0,3 bis 0,5 Millimeter pro Tag. Die kahle Stelle an meinem Hinterkopf fällt also in den nächsten Tagen definitiv auf.
1: Dicker!
2: Also schön, ich bin mit dem Gerät verrutscht, als Frau Sparbrots Anruf erscholl. Erschallte. Ich war erschrocken und da... Ratsch!
1: Und das konntest du mir nicht sagen?
2: Ich dachte, es fiele dir nicht auf. Du siehst dich ja nicht von hinten. Was er nicht weiß, macht ihn nicht heiß.
1: Ich sehe mich vielleicht nicht, aber alle anderen können mich von hinten sehen. Was soll denn Bärbels Oma jetzt denken?
2: Vielleicht denkt sie, es gab ein Malheur beim Friseur.
1: Ach, Mensch, Kater, wie sieht das denn aus?
2: Stehe dazu, mein Freund. Wenn du deine Frisur erhobenen Hauptes trägst, wird die ganze Stadt in Kürze ebensolche kahlen Vierecke am Hinterhaupt zur Schau tragen.
1: Psst, ja, ist klar.
2: Oh, Fahrradschrauber, verzeih. Es ist doch nicht mit Absicht geschehen.
1: Ich weiß, Dicker, aber leider kann man die Haare jetzt nicht einfach zurückkleben.
2: Mitnichten.
1: Aber warte mal. Warum eigentlich nicht?
2: Was? Wie meinst du das, mein Freund?
1: Das muss doch nur für heute Abend halten. Danach habe ich doch meine Mütze auf. Und die nehme ich einfach nicht mehr ab, bis die kahle Stelle wieder nachgewachsen ist.
2: Aber deine Haare sind in der Tonne. Wir können sie nicht wiederholen. Das wäre gar zu eklig.
1: Ja, aber meine Haare sind ja schwarz.
2: Schwarzbraun.
1: Fast so wie deine.
2: Mitnichten. Nichts kommt dem Schwarz meiner Haare gleich. Wieso siehst du mich so an? Fahrradschrauber, du willst doch nicht etwa... Oh, ein wenig weiter links, wenn ich bitten darf.
1: So.
2: Oh, gleichmäßiger Fahrradschrauber. Oh, ja, genau so. Oh, das tut gut.
1: So, Long John, jetzt habe ich dir aber lang genug das Fell gebürstet.
2: Bist du dir da sicher?
1: Ja, guck mal, wie viele Haare in der Bürste sind. Die reichen locker aus, um meine haarlose Stelle zu überdecken.
2: Wenn du meinst. Aber Fahrradschrauber?
1: Ja, Long John?
2: Wie willst du denn meine kostbaren Haare über der Stelle an deinem Kopf befestigen?
1: Was meinst du zu doppelseitigem Klebeband?
2: Autsch. Das halte ich für keine gute Idee. Du solltest etwas benutzen, was sich auch wieder mühelos entfernen lässt, indem du dir die Haare wäschst.
1: Hm. Und was könnte das sein?
2: Es müsste klebrig sein, damit mein Haar an deinem Haupt auch haftet.
1: Honig?
2: Heureka!
1: Oh. Oh, bist du nicht bald fertig, Long John?
2: Mitnichten. Meine Katzenhaare haften an allem, außer an deinem Kopf. Dafür hast du aber jede Menge Honig im Haar, was zwar süß ist, jedoch nicht so aussieht. Und meine Pfoten kleben. Das ist wahrlich keine Freude.
1: Oh, jetzt gib dir doch mal Mühe, Long John.
2: Fort, weg. Das ist ja süß. Haare im Mund. Fahrradschrauber, ich sage dir, wie es ist. Das wird nichts. Du wirst wohl eine Mütze tragen müssen.
1: Aber du hast doch gesagt, dass das bei Bärbels Oma wahrscheinlich nicht so gut ankäme, weil es unhöflich ist, die Mütze aufzubehalten.
2: Was? In einer Angelegenheit wie dieser musst du der Höflichkeit dann wohl Gewalt antun.
1: Ach, Manu. Weißt du was?
2: Nein.
1: Ich gehe jetzt ins Bad und wasche mir den Honig aus den Haaren. Und dann mache ich es so, wie du es vorhin vorgeschlagen hast. Ich tue so, als müsste meine Frisur genauso sein.
2: Vielleicht ist das der richtige Weg. Man sollte Äußerlichkeiten nicht überbewerten.
1: Das sagst du jetzt?
2: Ja, kann man denn seine Meinung nicht ändern?
1: Klar kann man das.
2: Und wenn Bärbels Großmama deine Frisur nicht gefällt, hast du ja immer noch 2 große Gläser saure Gurken. Mit Schleife.
1: Ja, genau. Dann mache ich dir jetzt erstmal deine Würstchen warm.
2: Wolltest du nicht ins Bad gehen?
1: Erst mal die Würstchen.
2: Ach, gehe doch zuerst ins Bad und bringe einen feuchten Lappen mit, damit du mir die Pfoten säubern kannst. Die kleben so.
1: Sag mal.
2: Wo
1: sind denn die Würstchen hin? Habe ich die schon in den Kühlschrank geräumt? Nee. Warte mal, das Wurfpapier ist noch im Rucksack. Oh. Dicker?
2: Ich habe mich um die Würstchen gekümmert, mein Freund.
1: Du hast sie alle aufgegessen.
2: Das ist Haarspalterei. So hast du jetzt mehr Zeit, dein Haar zu waschen und dich auf den Besuch bei Bärbels werter Großmama vorzubereiten. Na, wie habe ich das gemacht? Nein, du musst nicht Danke sagen. Wir stehen stets und gern mit Rat und Tat zur Seite.
1: Wir?
2: Ei, freilich wir. Ich und meine geschickten Pfoten.
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2: Fahrradschrauber?
3: Ja? Kater, du schläfst ja gar nicht.
2: Ich habe geschlafen. Jetzt allerdings bin ich wach.
3: Das ist schön, Dicker.
2: Was tust du?
3: Ich bringe meine Werkzeuge in Ordnung. Ich sortiere und poliere und...
2: Könntest du mir wohl einen Gefallen tun?
3: Kater, ich werde jetzt kein Abendbrot machen.
2: Oh, das ist zwar sehr schade, Fahrradschrauber. Allerdings ist es auch nicht das, worum ich dich bitten wollte.
3: Aha. Und worum wolltest du mich bitten?
2: Könntest du mir wohl das Buch in dem roten Umschlag aus dem untersten Regal reichen?
3: Ach, Long John, warum holst du es dir nicht selber?
2: Weil ich noch ganz ermattet bin. Der Schlaf sitzt mir noch in allen Gliedern.
3: Na, meinetwegen. Also gut.
2: Ja.
3: Ja, bitte sehr, Long John.
2: Danke. Ah, Fahrradschrauber, wenn du schon einmal hier neben dem Katzenkorb stehst, würde es dir viel ausmachen, mich herauszuheben und zum Lesesessel zu tragen?
3: Das ist jetzt nicht dein Ernst, Kater.
2: Freilich ist das mein Ernst.
3: Wieso gehst du denn nicht selbst zum Lesesessel? Du hast doch Pfoten.
2: Aber du stehst doch bereits und ich liege noch. Es ist also viel weniger Aufwand, wenn du mich hinträgst. Es ist gleichsam ökonomisch von mir gedacht.
3: Es ist viel weniger Aufwand für dich. Für mich ist es mehr Aufwand, dir Sachen zu holen und dich herumzutragen. Du denkst nicht ökonomisch, du bist einfach nur faul.
2: Aber Fahrradschrauber, die Zeit, die du inzwischen dafür verschwendet hast, mit mir zu diskutieren, hättest du viel besser investiert, wenn du mich zum Lesesessel getragen hättest.
3: Also gut, es nützt ja nichts. Ich trage dich zum Lesesessel. Komm her. Mann, bist du schwer. Sag mal, hast du zugenommen?
2: Möglicherweise.
3: Du musst Sport machen, Kater.
2: Bist du des Wahnsinns, fette Beute?
3: Nö. Fett bin ich auch nicht.
2: Überlege dir gut, was du jetzt sagst. Meine Krallen sind immer noch zur Stelle.
3: Na, ich leg dich in den Lesesessel.
2: Danke. Danke vielmals. Du hast mein Buch im Katzenkorb liegen lassen.
3: Ich hole es dir. Ich hoffe, lesen kannst du selbst.
2: Worauf du dich verlassen kannst.
3: Hier bitte dein Buch.
2: Sehr freundlich. Was ist? Wieso stehst du vor dem Lesesessel und starrst mich an? Und wieso hast du die Hände an deine Seiten gestemmt? Das wirkt angriffslustig.
3: Long John, das kann so nicht weitergehen.
2: Da bin ich ganz bei dir. Hebe dich hinfort.
3: Du kannst nicht den ganzen Tag herumliegen und dich absolut nicht bewegen.
2: Aber ich bewege mich doch, Fahrradschrauber. In Gedanken bin ich ständig mobil. Meine Gedanken rasen förmlich. Da kämst du nicht einmal mit deinem schnellsten Fahrrad hinterher.
3: Wenn du dich in Gedanken bewegst, dann hält das deinen Körper aber nicht fit.
2: Sagt wer?
3: Das weiß doch jeder.
2: Der Fahrradschrauber, mein lieber geistgängerischer Freund, ich frage dich, hast du nichts zu tun?
3: Okay. Was ich zu tun habe, interessiert dich doch auch nicht, wenn du mich bittest, dich zum Katzenkorb zu tragen oder zum Lesesessel oder zum Katzenklo oder...
2: Also ich habe dich noch nie gebeten, mich zum Katzenklo zu tragen.
3: Na, heute Morgen wolltest du, dass ich dich ins Blumenbeet setze. Da wolltest du doch keine Blumen pflücken, oder?
2: Ja, papalapap. Das beantwortet alles meine Frage nicht. Hast du nichts zu tun?
3: Ja, ich habe etwas zu tun. Und du wirst staunen, was ich tue.
2: Staunen würde ich lediglich, wenn du Abendessen machen würdest.
3: Vergiss es, Dicker. Bevor ich dir wieder was zu essen bringe, wird sich bewegt.
2: Was willst du mit dem Fahrrad?
3: Na, für Bewegung sorgen. Los, Kater, komm, es geht raus.
2: Wenn es sein muss. Ein wenig Wind um die Nase wird nicht schaden. Aber bitte lass uns keine holprige Strecke fahren. Ich werde sonst im Katzenkorb so herumgeschleudert und das mag ich nicht.
3: Mach dir darüber mal keine Sorgen, Long John. Du wirst nämlich nicht im Katzenkorb sitzen, du wirst neben dem Fahrrad herlaufen.
2: Willst du mich foppen?
3: Ich sag's mal so, mitnichten.
2: Fahrradschrauber, was soll das? Warum störst du meine Kreise? Kümmere dich doch bitte um deine eigenen Angelegenheiten und gehe mir aus der Sonne.
3: Long John Silver, ich mache mir so langsam Sorgen um dich.
2: Aber wieso? Weil ich ein wenig zugenommen habe? Ich finde mich entzückend, genau so wie ich bin.
3: Es geht doch gar nicht darum, dass du zugenommen hast. Es geht darum, dass du dich nicht genügend bewegst. Und das ist so etwas von ungesund. Also komm, spring in den Katzenkorb. Ich fahre dich bis zum Stadtpark. Aber dann wird gelaufen. 2 Runden.
2: Ich weiß nicht, wie ich es dir sagen soll. Lass mich nachdenken. Jetzt habe ich es. Fahrradschrauber, ich habe keine Lust.
3: Das ist egal.
2: Ja, dir vielleicht. Mir mitnichten.
3: Ich verstehe dich ja, Long John. Du bist nicht der sportliche Typ, der ständig auf Achse ist, aber...
2: In Gedanken bin ich das sehr wohl.
3: Du musst deinen Körper bewegen. Du musst deinen inneren Schweinehund überwinden.
2: Das klingt schweißtreibend und aggressiv. Mein armer innerer Schweinehund. Und wieso eigentlich Hund? Schweine mag ich ja, aber Hunde? Ich glaube, ich habe gar keinen inneren Schweinehund.
3: Du hast einen. Und zwar einen richtig dicken.
2: Und wenn schon. Ich habe nicht vor, mich damit anzulegen. In früheren Zeiten wurden bei der Wildschweinjagd Hunde eingesetzt, die die Schweine verfolgen und müde hetzen sollten. Diese ausdauernden und zähen Hunde nannte man deshalb Sauhunde. Die eigene Unlust, etwas zu tun, von dem man weiß, dass es recht eigentlich wichtig und nützlich ist, kann oft auch ausdauernd und zäh sein. Ebenso wie der Sau- oder Schweinehund. Wuff, Fahrradschrauber... Mein Hals ist trocken. Reiche mir Wasser.
3: Dort steht dein Trinknapf. Geh hin und trinke.
2: Ich sehe schon, es hat keinen Sinn. Könntest du den Wassernapf ein wenig näher zu mir schieben?
3: Nein.
2: Na, tschüss. Dann gehe ich eben den ganzen weiten Weg zu meinem Wassernapf. Und zwar allein, weil du mir nicht zur Seite stehst. Vielleicht solltest du einmal deinen inneren Schweinehund überwinden.
3: Na, sehr gut. Das ist doch schon mal ein Anfang.
2: Komm mir bitte nicht so. Könntest du mich...
3: Vergiss es. Laufe schön selbst zum Lesesessel.
2: Willst du mir dabei zusehen, wie ich am Sprung auf den Sessel scheitere, oder willst du mir hinaufhelfen?
3: Das erste, Kater?
2: Also schön, Fahrradschrauber, ich habe es verstanden. Ich schaffe es nicht, auf den Lesesessel zu springen, weil ich aus der Übung bin und vielleicht ein ganz klein wenig Gewicht mehr hinaufzuwuchten habe als sonst.
3: Ja, siehst du, Long John? Komm, lass uns in den Park fahren und ein bisschen laufen.
2: Das werden wir tun, mein besorgter Freund. Morgen. Hand aufs Herz und nicht gelogen. Pfote, meine ich selbstredend. Pfote.
3: Das Sprichwort mit dem Morgen, das kennst du doch bestimmt, oder?
2: Welches meinst du? Was ich heute kann besorgen, mache ich wirklich lieber morgen?
3: Oh, Long John. So geht das Sprichwort nicht. Das weißt du ganz genau. Außerdem meinte ich das andere Sprichwort mit morgen. Morgen, morgen, nur nicht heute, sagen alle...
2: Müden Leute.
3: Faulen Leute. Man kann sich nicht immer mit Müdigkeit herausreden. Genau das bedeutet es, seinen inneren Schweinehund zu überwinden.
2: Lass endlich meinen inneren Schweinehund in Ruhe und blicke nicht so frustriert in die Runde. Davon kann keine angenehme Stimmung aufkommen.
3: Ich gucke nicht frustriert, Long John. Ich überlege.
2: Na, viel Glück dabei. Heb mich in den Lesesessel.
3: Ich hebe dich nicht in den Lesesessel, Dicker.
2: Na, dann eben nicht. Ich hatte gehofft, du wärest vom Überlegen so abgelenkt, dass du sozusagen aus Versehen meiner Bitte nachkämest.
3: Ha! Ich habe es!
2: Tatsächlich?
3: Ich bin gleich wieder da.
2: Wie bitte? Was, wie bitte? Lass mich nicht hier so sitzen!

0: Da bist du ja wieder, Fahrradschrauber. Wo warst du?
1: Ich war im Tierbedarfsladen. Sag mal, hast du es immer noch nicht auf den Lesesessel geschafft?
0: Was hast du im Tierbedarfsladen gekauft? Etwa Katzenfutter?
1: Nein, Katzenmilch. Hier, schau.
0: Ich hasse Katzenmilch.
1: Na, dann habe ich sie wohl umsonst gekauft.
0: Das hättest du dann wohl tatsächlich.
1: Kater, pass auf, ich muss dir etwas beichten.
0: Hast du etwa doch Katzenfutter gekauft?
1: Nein, das würde ich doch niemals tun. Ich habe... Du musst mir aber versprechen, nicht sauer zu sein.
0: Ich will's versuchen.
1: Also heute Morgen, als du geschlafen hast, kam ein Päckchen von meinem Bruder an.
0: Und das hast du mir nicht gesagt?
1: Nein, das habe ich dir nicht gesagt.
0: Aber wieso denn nicht?
1: Ja, weil du hast geschlafen und ich wollte dich nicht wecken. Und dann ist das, was in dem Päckchen drin ist, ja auch eher was für mich. Also dachte ich jedenfalls. Aber jetzt denke ich das eben nicht mehr.
0: Was ist es denn?
1: Ich habe es in meinem Rucksack versteckt.
0: Warte. Fahrradschrauber, wir müssen reden.
1: Long John.
0: Du kannst doch nicht einfach so etwas Wichtiges wie ein Päckchen von deinem Bruder vor mir verheimlichen und den Inhalt in deinem Rucksack vor mir verstecken. Damit zerstörst du unser Vertrauensverhältnis.
1: Ja, ich verstehe ja, dass du das jetzt denkst. Aber wenn du siehst, was es ist, dann wirst du das vielleicht gar nicht mehr glauben, weil es nämlich echt nicht dein Ding ist.
0: Ja, lass mich das doch bitte selbst beurteilen und zeige mir, was in dem Paket deines Bruders drin war.
1: Mache ich sofort. So. So, hier, bitte sehr.
0: Ist es das, was ich denke, dass es ist?
1: Was denkst du denn, was es ist?
0: Es sieht aus wie ein Hundespielzeugknochen aus Gummi, der albern quietscht.
1: Und, gefällt er dir?
0: Mitnichten.
1: Ja, siehst du, das habe ich mir schon gedacht.
0: Geschenkt, Fahrradschrauber, du kannst ihn haben, den quietschenden Gummiknochen.
1: Ja, warte doch mal, Long John, willst du denn gar nicht wissen, was der Knochen kann?
0: Oh, doch, das hätte ich beinahe vergessen. Freilich will ich wissen, was der Knochen kann. Was kann er denn, der Knochen?
1: Du wirst das jetzt vielleicht für einen echt krassen Zufall halten, aber dieser Knochen ist ein Knochen für den inneren Schweinehund.
0: Ist nicht wahr.
1: Und ob das wahr ist. Und er funktioniert.
2: Günther ist eigentlich unser inneres Selbstgespräch. Wir reden in Gedanken mit uns selbst von morgens bis abends. Also das schaffst du nicht, das ist schön, das ist blöd. Und je nachdem, wie wir in Gedanken mit uns sprechen, motiviert uns das oder macht uns halt fertig. Und deswegen ist es wichtig, erstmal sagen, nicht ich muss gegen irgendwas in mir ankämpfen, sondern erstmal bemerken, oh, da ist eine innere Stimme und diese innere Stimme, die macht was mit mir.
3: Und diese innere Stimme, das ist der Schweinehund, der in jedem von uns wohnt. Den kennt ihr, oder? Früher, als ich noch zur Schule gegangen bin, da mussten wir manchmal in Sport 1000 Meter laufen und ich war immer mega langsam. Und dann hat meine Lehrerin gesagt, ich soll meinen inneren Schweinehund überwinden. Heute gehe ich super gerne joggen. Hat also irgendwie geklappt. Und wie das geht, das weiß Stefan Friedrich richtig gut. Er hat ganz viele Bücher über Günther geschrieben, so hat er den inneren Schweinehund genannt. Und eins davon heißt Günther, der innere Schweinehund für Schüler. Mit vielen Tipps, wie ihr euren Günther so trainiert, dass ihr euch anspornt und nicht ausbremst.
2: Der allererste Schritt besteht darin, dass man mit sich selbst so spricht, wie man mit einem guten Freund sprechen würde. Also angenommen, es kommt ein Freund zu dir, der sagt, Mensch, du, ich glaube, ich bin zu blöd dafür und ich schaffe das nicht. Dann sagt man dem Freund auch nicht, ja, stimmt, du bist zu blöd dafür und du schaffst es nicht, sondern man versucht dem Freund Mut zu machen. Hey, das schaffst du und du bist doch schlau und das kriegst du schon hin. Also, dass man beginnt, mit sich so zu sprechen, wie man mit einem guten Freund spricht.
3: Wenn ihr zum Beispiel eine Mathehausaufgabe machen müsst, dann sagt euch Günther vielleicht, dass ihr da gerade überhaupt keinen Bock drauf habt und hey, es wäre doch viel cooler zu zocken oder zu chillen. Wenn ihr dann aber zu Günther sagt, weißt du, ich schaffe die Matheaufgabe schon und danach kann ich immer noch zocken, dann ist alles auf einmal gar nicht mehr so mühsam. Probiert es aus. Und wenn euch Günther irgendwas einreden will, dann denkt kurz darüber nach und dann werdet ihr merken, ob euer innerer Schweinehund recht hat oder nicht. Gerade wenn es um unangenehme Sachen geht, die aber vielleicht wichtig sind.
2: Kurzfristig mag es toll sein, ein unangenehmes Gefühl zu vermeiden. Also morgens aufstehen, kein Bock, Hausaufgaben liegen lassen, kein Bock, ich daddel lieber noch ein paar Stunden. Das ist kurzfristig immer gut, aber langfristig führt es halt zu Problemen. Ich komme zu spät in die Schule, ich kriege mein Zeug nicht gebacken oder aber ich hänge faul rum und ich werde irgendwie schlaff und schlapp und habe keinen Spaß mehr mit meinen Freunden. Deswegen sich immer die Frage stellen, dieses Verhalten, was mir meine innere Stimme jetzt gerade rät, ist das nur kurzfristig gut oder hilft mir das auch langfristig? Und wenn es langfristig schlecht ist, dann nicht auf die innere Stimme hören.
3: Deshalb findet einen Weg, konstruktiv mit eurem inneren Schweinehund zusammenzuarbeiten. Das ist nicht immer leicht, aber wichtig für das ganze Leben.
2: Und das ist eine Übungssache. Also wenn man 10-mal denkt, das schaffst du, dann probiert man Dinge aus und dann schafft man sehr vieles tatsächlich. Wenn man aber 10-mal denkt, das schaffst du sowieso nicht, dann vermeidet man und man schafft Dinge tatsächlich nicht, weil man sich ja vorher gesagt hat, dass man sie nicht schafft. Und der Erste, der schafft es, immer wieder Erfolgserlebnisse zu sammeln, der wird selbstbewusster, der lernt was. Und der Zweite, der schafft es eben nicht, der vermeidet immer wieder und insofern denkt er wirklich irgendwann mal, er ist zu blöd und er schafft Dinge nicht und seine Lebenserfolge klappen halt auch nicht.
3: In Stefan Friedrichs Buch Günther, der innere Schweinehund für Schüler, findet ihr noch mehr Ideen, wie ihr euren inneren Schweinehund zähmt, wie ihr eure Stärken findet, eure Träume verwirklicht und mit Streit, Frust, aber auch Zeit und Lernen umgeht. Und nach werden alle nervigen Dinge leichter. So war es auch bei mir mit dem Ausdauerlauf. Irgendwann habe ich gemerkt, dass es Spaß macht, wenn ich erstmal loslaufe, dass der Kopf frei wird und ich mich hinterher gut fühle. Und als ich dann ohne auf Günther zu hören losgerannt bin, da hatte ich meinen inneren Schweinehund glatt überwunden. Gut, oder? Und in einem bin ich mir ganz sicher, das schafft ihr locker auch.
0: Und dieser magische Gummiknochen aus dem Paket deines Bruders ist für den inneren Schweinehund?
1: Ja, der Knochen ist ein absolutes Wunderding. Ich habe ihn schon selbst ausprobiert. Oder glaubst du etwa, ich würde sonst meine Werkzeuge in Ordnung bringen? Ich? Ich meine...
0: Ich weiß nicht. Was deine Werkzeuge angeht, bist du penibel.
1: Ja, aber ich hatte heute Morgen überhaupt keine Lust, sie aufzuräumen und zu polieren und zu sortieren. Und dann kam das Paket von meinem Bruder mit dem Knochen. Es ist nämlich so, man muss den Knochen einfach werfen, um den inneren Schweinehund abzulenken, damit er spielen geht. Und schon macht man, also was man machen sollte, aber eigentlich gar nicht wollte, weil ja der innere Schweinehund...
0: Ja, ich verstehe schon. Und du meinst, das gelingt auch bei mir?
1: Da bin ich mir ganz sicher. Oder hat etwa schon mal irgendein Geschenk von meinem Bruder nicht funktioniert?
0: Mitnichten. Jedes einzelne war magisch und äußerst wirksam.
1: Siehst du? Also, was ist? Wollen wir dem inneren Schweinehund einen Knochen zum Spielen hinwerfen, damit er abgelenkt ist und du mit mir in den Park laufen gehen kannst? Nur eine kleine Runde?
0: Muss ich den Knochen selber werfen oder kannst du das für mich tun?
1: Ja, das tut mir leid, Dicker. Den Knochen musst du schon selber werfen. Immerhin ist es dein innerer Schweinehund, der abgelenkt werden muss.
0: Ja, das leuchtet ein. Dann reiche mir den Gummiknochen.
1: Okay, da hast du ihn. Hier.
0: Was ist das? Setze mich schon in den Fahrradkorb, damit wir es hinter uns bringen.
1: Wow, es hat echt funktioniert.
0: Was hast du erwartet? Der Knochen ist eines der magischen Geschenke deines Bruders. Die funktionieren doch immer.
1: Großes Kino. Den Knochen, den nehme ich mal lieber mit. Wir müssen deinen inneren Schweinehund bestimmt im Park noch einmal ablenken.
0: Davon ist auszugehen.
1: So, und nun komm her. Oh Mann, bist du schwer.
0: Jetzt reite nicht so darauf herum.
1: So, Dicker, da sind wir. Komm her, ich heb dich aus dem Fahrradkorb. So. Es ist genau das richtige Wetter fürs Laufen. Nicht zu kalt, aber auch nicht zu warm. Und? Hast du Lust?
0: Mitnichten, Fahrradschrauber. Aber darauf kommt es ja schließlich auch nicht an. Lass mich den magischen Gummiknochen werfen, um meinen inneren Schweinehund abzulenken, damit ich laufe, auch ohne Lust dazu zu haben.
1: Da. Na, wirf schon. Worauf wartest du?
0: So. Jetzt kann es losgehen. Doch nein, halte ein, mein Freund. Wieso schließt du dein Rad nicht an dem Laternenmast dort an?
4: Weil ich doch damit fahren wollte.
0: Du willst genüsslich auf dem Rad fahren, während ich neben dir herlaufe und mich abmühe?
4: Ja, stimmt, Kater. Das wäre nicht fair, oder?
0: Von fair kann gar keine Rede sein.
4: Oh, ich habe aber gar keine Lust zu laufen.
0: Dann nutze den Knochen. Dort liegt er.
4: Weißt du was? Ich schließe mein Rad an und du holst den Knochen.
0: Hier, wirf!
4: Okay, ich werfe den Knochen und der innere Schweinehund ist abgelenkt. Und auf geht es.
0: Hebe erst den Knochen auf, sonst schnappt ihn sich noch irgendein spielwütiger Hund.
4: Ich hab ihn schon. Komm, Dicker, setz dich in Bewegung.
0: Ich laufe ja schon.
4: Nicht zu schnell, schön locker und gemütlich.
0: Gemütlich ist ein Wort, das in meiner Welt gar nicht zum Laufen passt.

0: Kater, ich glaube, das reicht für heute. Wir sind genug gelaufen. Man soll es ja auch nicht gleich übertreiben. Das war aber schon echt prima. Na, wie fühlst du dich?
1: Ich kann nicht versprechen.
0: Ach, du armer, dicker Wurstelmops. Weißt du was? Ich packe den magischen Gummiknochen ein und wir fahren nach Hause, okay?
1: Der Fahrradkorb.
0: Keine Angst, Dicker. Ich schließe nur Rosinante ab und dann fahre ich dich in den Fahrradladen. Also ich muss schon sagen, Long John Silver, ich bin wirklich stolz auf dich. Also wie du deinen inneren Schweinehund abgelenkt hast.
1: Ich weiß, beeindruckend, nicht? Allerdings hatte ich auch Hilfe vom magischen Gummiknochen.
0: Ja, das stimmt. Ich glaube, jetzt haben wir uns beide wirklich ein kleines Päuschen verdient. Was meinst du?
1: Ei, freilich haben wir das. Nach ausgiebiger Bewegung ist es gewissermaßen Pflicht, ausreichend zu ruhen. Hebe mich in den Lesesessel.
2: Es ist ein großartiges Gefühl, etwas geschafft zu haben, was man schon lange hätte machen sollen. Wie zum Beispiel mehr gesunden Sport. Aber Obacht! Nimmt man sich gleich zu viel vor oder übertreibt bei der ersten Bewegungseinheit so sehr, dass es überhaupt keinen Spaß macht, stärkt das möglicherweise den inneren Schweinehund. Deshalb immer schön langsam anfangen. Der erste Schritt kann klein sein. Hauptsache, man geht ihn.
0: Also Dicker, wenn wir das mit der Bewegung so durchziehen, dann kannst du schon ganz bald wieder alleine in den Lesesessel hopsen. So, jetzt leg dich hin und entspanne.
1: Ich danke untertänigst. Vergiss das letzte Wort.
0: Hast du Lust auf die Katzenmilch, Dicker?
1: Willst du mich vergiften? Die schmeckt nach Kreide.
0: Woher weißt du denn, wie Kreide schmeckt?
1: Ich weiß nicht, wie Kreide schmeckt. Aber ich stelle mir den Geschmack von Kreide vor, wie der Geschmack von Katzenmilch tatsächlich ist. Solltest du allerdings Sahne im Kühlschrank haben, sage ich dazu nicht nein.
0: Ich füttere dich doch jetzt nicht mit Sahne. Wir kommen gerade vom Sport.
1: Ja, eben drum. Ich brauche eine Stärkung, damit meine Muskeln sich regenerieren können. Wie sieht es mit etwas zu essen aus?
0: Kater, ich bin auch gerade erst hereingekommen. Lass mir einen Moment, ja? So, ich stecke erstmal die Katzenmilch wieder in den Rucksack. Die kann ich bestimmt zurück in den Tierladen bringen, oder? So. Und jetzt gehe ich in die Küche und hole uns was zu trinken.
1: Sahne?
0: Nein.
1: Milch?
0: Wasser.
1: Ach. Nanu, was liegt denn da auf dem Fußboden? Ist das ein Kassenzettel? Der muss dem Fahrradschrauber aus dem Rucksack gefallen sein. So etwas Schlumpsiges. Ich werde den Zettel aufheben und ihn zurück in den Rucksack legen. Immerhin wird Figarino den Kassenzettel brauchen, um die Katzenmilch zurückzugeben. Geht das? Ach, was wäre der Fahrradschrauber ohne mich? Ein Blatt im Wind. So, was ist denn das?
0: So, Dicker, hier kommt eine herrliche Erfrischung, ein schönes Glas, frisches. Was ist denn los? Was hast du da?
1: Wie sieht es denn aus? Fahrradschrauber.
0: Oh, es sieht aus wie ein Kassenzettel.
1: Nicht wahr?
0: Hey, gib ihn mal her, Dicker. So, ich stecke ihn in meine Hosen.
1: Wieso stehen auf diesem Kassenzettel zwei Posten drauf? Einmal Katzenmilch und einmal Hundespielzeug.
0: Steht da wirklich Hundespielzeug? Ich habe keine Ahnung.
1: Oh, bitte, Fahrradschrauber, lass die Faxen. Du hast mir einen ganz ordinären Hundespielzeugknochen als magischen Gummiknochen aus einem Paket deines Bruders verkauft?
0: Nein. Doch, na gut. Kater, ja, das habe ich. Aber ich wollte dir doch nur helfen, deinen inneren Schweinehund zu überwinden und dich endlich mal zu bewegen. Weil das nämlich gut für dich ist. Das merkst du doch selbst, oder?
1: Ja. Dennoch,
0: Ich meine, es hat doch auch funktioniert. Was? Der Gummiknochen hat deinen inneren Schweinehund abgelenkt. Also ist es doch wirklich ein magischer Gummiknochen. Sei nicht sauer, Dicker, okay? Ich mach mir doch Sorgen.
1: Das weiß ich zu schätzen. Danke. Und nur um eines klarzustellen, dass dies hier mitnichten ein Zaubergeschenk deines Bruders ist, das wusste ich.
0: Das wusstest du nicht.
1: Das kannst du nicht beweisen.
0: Ist ja auch egal, Long John. Dieser Gummiknochen ist ab heute unser magischer Knochen. Und wann immer wir keine Lust zu etwas haben, das wir eigentlich tun müssten, werfen wir das Ding und lenken unseren inneren Schweinehund damit ab.
1: Das scheint mir ein gewiefter Plan zu sein.
0: Wasser?
1: Ja, ich bitte darum. Hä? Was machst du da? Ruhst du dich etwa aus?
0: Ja, ich setze mich jetzt in den Lesesessel und entspanne. Oh, das tut gut. Und weißt du, Kater, du bist sogar selbst zum Kassenzettel gelaufen. Du kommst wieder in Bewegung.
1: Bewegung macht hungrig.
0: Ach, noch nicht, Long John. Ich habe noch keine Lust dazu, Essen zu machen.
1: Aber ich habe Hunger.
0: Ein Viertelstündchen, okay? Oh,
1: also gut.
0: Hey, wieso bewirfst du mich denn mit dem Gummiknochen?
1: Damit du ihn werfen kannst, mein begriffsstutziger Freund. Lenke deinen inneren Schweinehund ab und mache Abendbrot.
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2: Während alle in der großen Pause Fußball spielen, sitzt Baumgart am Klavier und wird dafür komisch angeschaut und sogar gemobbt. Baumgart ist ein junger Musiker, der in Dortmund aufgewachsen ist und in seinem Song Loser erzählt, wie mies es sich anfühlt, wenn andere einen wegen seiner Hobbys oder seines Aussehens auslachen oder ausschließen. Statt sich davon fertig machen zu lassen, bleibt er aber bei dem, was er liebt, nämlich Musik. Er dreht das Wort Loser einfach um und macht daraus ein Zeichen dafür, dass man sich nicht verbiegen lässt. So wird der Song zu einem echten Mutmacher für alle, die manchmal anders sind und trotzdem ihren eigenen Weg gehen.
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1: Das ist die Kombi des Jahres. Leonie und Sänger Callum Scott aus England waren zusammen im Aufnahmestudio und haben einen ganz feinen Gute-Laune-Track zusammengekocht. Im Lied geht es darum, wie wichtig Freundschaft und Zusammenhalt sind. Manchmal hat man ja Tage, an denen alles irgendwie blöd läuft und dann ist es einfach schön, wenn jemand da ist, der sagt, hey, ich bleibe bei dir. Genau dieses Gefühl fängt der Song ein. Warm, tröstlich und als könnte uns nichts und niemand aufhalten.
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1: Kennt ihr auch so eine Person, die immer alles bestimmen will? Deine Freunde tun in ihrem neuen Song einfach so, als wären sie genau dieser kleine Superchef. Der Song Bestimmer ist richtig witzig, macht Bock zum Mitrappen und bringt jede Menge Energie. Aber Achtung, dabei wird auch festgelegt, wie laut der Bass im Kinderzimmer zu brummen hat. Und zwar mega laut.
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1: Achtung, Gänsehautmoment. Die britische Sängerin Sienna Spiro liefert uns mit ihren 20 Jahren jetzt eine super gefühlvolle neue Single. Für The Visitor hat sie mit absoluten Musikprofis zusammengearbeitet, die schon Songs mit Lil Nas X und Miley Cyrus geschrieben haben. Sienna singt darüber, wie es ist, manchmal unsicher zu sein oder das Gefühl zu haben, nicht richtig dazuzugehören. Begleitet wird ihre starke Stimme von einem riesigen Streichorchester. Das sind viele Geigen, Bratschen und Celli, und das Ganze wurde sogar von einem Oscar-Preisträger geleitet.

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1: Willkommen in Deutschland, Harry. Harry Styles wurde in letzter Zeit ständig in Berlin gesehen. Und jetzt wissen wir auch, warum. Sein neues Album Kiss All The Time, Disco Occasionally, klingt nämlich total nach Berliner Nachtleben. Da war also nicht nur Urlaub, da wurde auch fleißig Musik gemacht. Irgendwie komisch, dass der britische Superstar hier dann ausgerechnet von amerikanischen Mädels singt.
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1: Iliver schlägt ein neues Kapitel auf. Mit ihrer letzten Tour hat die Queen aus Recklinghausen nochmal alle drei bisherigen Alben abgefeiert. Auf TikTok fasst sie die so zusammen.
2: Ich würde sagen, die Iliver-Tour war definitiv emotional. Sie war sehr sexy und dann war sie auch schon wieder emotional. Da haben wir geweint, dann gab es ein lautes Boom und dann gab es Gitarre und dann gab es Tanzen und Konfetti. Aber jedenfalls habe ich dann meinen Albumnamen released und ich freue mich ganz doll auf Puller und auf alles, was noch kommt.
1: Jetzt geht's weiter mit neuem Stoff. Rennen mit Ausrufezeichen heißt ihr neuer Song und klingt trotzdem noch nach 100% Iliver, nur mit mehr Power.
3: Hey, hier ist Iliver und du hörst jetzt meine neue Single.

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1: Auch wenn nicht immer alles leicht ist, das Leben ist und bleibt etwas Wunderschönes. Das ist die glasklare Botschaft von Fastboy in ihrem Song Beautiful Life. Felix und Lukas Hein aus Berlin schauen zurück auf die letzten Jahre und was sie daraus so gelernt haben. Der Song erzählt davon, dass man beim Großwerden manchmal unsicher ist. Freunde kommen und gehen, sich vieles verändert, aber dass die Hoffnung bleibt, dass am Ende alles gut zusammenkommt.

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1: Macht Green auf Imka? Mit Honigwachs kann man viel anstellen. Kerzen rollen, Kosmetik wie Lippenbalsam anrühren und offenbar auch Musik draus machen. Green ist Reggae-Rap-Künstler aus Mannheim. Er steht für entspannte Sounds und positive Vibes und vereint beides im Song Honigwachs. Und es geht um einen ganz besonderen Menschen, hat uns Green im Interview erzählt.
2: Honigwachs handelt von zwei Menschen, die perfekt in Harmonie schwingen, sich gefunden haben und in völliger Akzeptanz zueinander ein liebevolles Leben zusammenführen, ohne sich selbst als Individuum zu verlieren und dennoch zusammenschmelzen wie Honigwachs.
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1: Sonnenbrille auf, dieser Song liefert maximale Coolness. Lady Gaga hat zusammen mit Rapperin Doechii einen neuen Song gemacht. Er heißt Runway. Die Musik gehört zum Kinofilm Der Teufel trägt Prada 2, in dem sich alles um Mode, Mut und große Auftritte dreht. Der Song klingt selbst wie ein Laufsteg, stark, rhythmisch und selbstbewusst. Und man kann sich dabei richtig vorstellen, wie Models über den Catwalk gehen. Oder wir tanzen einfach selbst stolz durchs Zimmer. 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
1: Ihre Musik klingt zwar international, aber sie kommt direkt aus der Tweens-Zone. Laura Nah. Laura kommt aus Magdeburg, spielt Gitarre, sie spielt Schlagzeug und Saxophon und sie singt auch richtig gut. Und nach der Schule ist sie dann erstmal zum Studium nach Leipzig gezogen. Dann für ein Auslandssemester nach Oxford. Später hat sie in London gelebt, jetzt in Berlin. Aber ihre Heimatstadt wird sie nie vergessen, weil sie da einfach ihre ersten Auftritte gespielt oder zum ersten Mal in einer Schulband geprobt hat. Mit ein bisschen Glück wird Laura Nah sogar Deutschland beim Eurovision Song Contest vertreten. Mit dem Song hier hätte sie bestimmt gute Chancen. Und den gibt's jetzt ganz neu für euch.
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1: Lina zeigt mit Für immer eine ganz neue, gefühlvolle Seite von sich. Die Lady aus Niedersachsen singt ehrlich über Erinnerungen und das Festhalten an jemandem, den man vermisst. Dabei ist der Song traurig und hoffnungsvoll zugleich und geht einfach mitten ins Herz. Ein besonderer Lina-Song, der zeigt, wie emotional und gleichzeitig stark Pop sein kann.

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1: Und jetzt wird's richtig international und mega cool. Mit Moly aus Ghana und Tyler aus Südafrika. Zwei Powerfrauen, die gerade die Welt erobern. Tyler kennt ihr vielleicht schon von ihrem Mega-Hit Water und Moly bringt Afrobeat-Vibes mit, die sofort gute Laune machen. Body Go ist ein Song, bei dem man einfach nicht stillsitzen kann und eignet sich sehr gut für eine Tanzpause zwischen den Hausaufgaben oder für die Sleepover-Playlist.
0: Molly und Tyler, Body Go bei

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1: Levent Geiger macht uns gute Laune. Der Münchner war schon als Teenager total musikverrückt. Vielleicht kennt ihr ihn noch von Dein Song auf Kika. Da stand er sogar zweimal im Finale. Gar nicht schlecht. Mittlerweile macht er Musik auf Englisch und hat auch schon den ein oder anderen Radiohit abgeliefert. Sein Song Champagne fühlt sich an wie ein richtig guter Tag, an dem alles klappt und man am liebsten feiern würde.

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1: Kauta ist mal wieder super ehrlich. Kauta ist eine Sängerin aus Bonn mit marokkanischen Wurzeln und hat richtig was zu sagen. In Zu viel für dich geht es um Momente, die ihr bestimmt kennt. Wenn jemand sagt, du bist zu laut oder boah, jetzt übertreibst du. Sie sagt, vielleicht ist man gar nicht zu viel, vielleicht haben die anderen das Problem. Dieser Song ist ein High Five für

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1: Sophie and the Giants kann auch klein. Die englische Band gönnt uns ein Mini-Album mit 5 Songs drauf und es heißt Midnight, wird aber 0 Uhr 00 geschrieben. Sängerin Sophie sagt darüber, es ist der Soundtrack zu dem Moment, wenn die Uhr 12 schlägt. Wenn der Tag endet, ein neuer beginnt und alles möglich erscheint. In dem Song Loser wird sie sich bewusst, dass wir manchmal einfach einen Schlussstrich ziehen und ungesunde Umstände beenden.